0: unentschieden getrennt. Borussia Dortmund gewann 3:2 in Hoffenheim. Leverkusen besiegte Union Berlin mit 4:0. Die weiteren Ergebnisse: Mönchengladbach-Elversberg 3:4, Bremen-Leipzig 3:1 und Paderborn-Freiburg 0:1.
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1: Ich bin Ursula Winkler. In Sachsen-Anhalt wird heute ein neuer Landtag gewählt. Die Wahl wird national und international mit großem Interesse verfolgt. Im Mittelpunkt steht die Frage, wie stark die AfD abschneidet und ob sie erstmals in einem Bundesland an die Regierung kommt.
2: In den Umfragen lag die AfD zuletzt deutlich vor der CDU mit rund 20% Vorsprung. Und so war auch der Wahlkampf extrem polarisiert. Auf der einen Seite die AfD, die auf eine Alleinregierung hofft und die es auch in den ländlichen Gebieten geschafft hat, Hunderte bis Tausende Besucher zu ihren Veranstaltungen zu ziehen, die dann Spitzenkandidat Ulrich Siegmund frenetisch gefeiert haben. Und auf der anderen Seite aber auch Tausende Menschen, die wie gestern hier noch auf dem Magdeburger Domplatz für Demokratie und für Weltoffenheit demonstriert haben. Aus Magdeburg, Simon Krämer.
1: Jedes fünfte Unternehmen in Deutschland spürt nach eigenen Angaben die Folgen hybrider Bedrohungen aus dem Ausland. Darunter fallen Cyberangriffe, Desinformation, Spionage und Sabotage. Die Firmen seien deshalb teilweise eingeschränkt, erklärt das Institut der Deutschen Wirtschaft.
3: Zum einen müssen Unternehmen ihr operatives Geschäft nach Vorfällen runterfahren, auf jeden Fall aber müssen viele die Schutzmaßnahmen erhöhen. Vor allem größere Firmen sehen sich einer wachsenden Gefahr hybrider Angriffe ausgesetzt. Allen voran Unternehmen im Bereich Information und Kommunikation, gefolgt von Energie- und Wasserversorgung. Der Chef von Siemens Energy fordert deshalb einen zivilen Operationsplan, um auf Krisenfälle reagieren zu können und die Strom- und Wasserinfrastruktur sowie die Versorgung mit Lebensmitteln abzusichern. Diana Kramer, Redaktion.
1: Die Spektrum-Rakete des deutschen Herstellers ESA Aerospace ist erfolgreich zu ihrem zweiten Testflug ins All gestartet. Die Rakete hob vom norwegischen Weltraumbahnhof Andøya ab. Nach 10 Minuten riss die Videoübertragung zum Boden ab, da die Rakete die maximale Reichweite der Verbindung überschritten hatte. Beim ersten Versuch waren nur 30 Sekunden bis zum Absturz vergangen. Das bei München ansässige Unternehmen feierte damit nach viermaliger Verschiebung des zweiten Testflugs einen großen Erfolg. Zum Fußball. Im Abendspiel der Bundesliga haben sich Schalke 04 und der FC Bayern 0:0 unentschieden getrennt. Borussia Dortmund gewann 3:2 in Hoffenheim. Leverkusen besiegte Union Berlin mit 4:0. Die weiteren Ergebnisse: Mönchengladbach, Elversberg 3:4, Bremen-Leipzig 3:1 und Paderborn-Freiburg 0:1.
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1: Ich bin Ursula Winkler. In Sachsen-Anhalt wird heute ein neuer Landtag gewählt. In allen Umfragen lag die AfD mit ihrem Spitzenkandidaten Ulrich Siegmund deutlich vor der CDU von Ministerpräsident Sven Schulze.
2: Die vom Verfassungsschutz als gesichert rechtsextrem eingestufte AfD hat eine Alleinregierung zum Ziel erklärt. Laut letzter Umfragen wird es dazu aber nicht reichen. Demnach kann die Partei mit etwa 41% rechnen, die CDU lag bei 23%. Das BSW und die FDP werden vermutlich an der 5%-Hürde scheitern und damit den Sprung ins Parlament verpassen. CDU-Mann Schulze will Ministerpräsident bleiben, für ihn wird sich die Frage nach möglichen Partnern stellen. Sachsen-Anhalt wird aktuell von einem Bündnis aus CDU, SPD und FDP regiert. David Riemer, Berlin.
1: Die Spektrum-Rakete des deutschen Herstellers ESA Aerospace ist erfolgreich zu ihrem zweiten Testflug ins All gestartet. Die Rakete hob vom norwegischen Weltraumbahnhof Andøya ab. Nach 10 Minuten riss die Videoübertragung zum Boden ab, da die Rakete die maximale Reichweite der Verbindung überschritten hatte. Beim ersten Versuch waren nur 30 Sekunden bis zum Absturz vergangen. Das bei München ansässige Unternehmen feierte damit nach 4-maliger Verschiebung des zweiten Testflugs einen großen Erfolg. Nach der Veröffentlichung eines riesigen Datenpakets in Berlin sind die Folgen bisher nicht absehbar. Cyberkriminelle hatten über 1 Million Daten der Verwaltung geklaut und sie ins Darknet gestellt.
3: IT-Experten sprechen teilweise von grober Fahrlässigkeit in der Berliner Verwaltung. Sicherheitsvorgaben für sensible Daten seien nicht eingehalten worden. Die von Hackern im Darknet geleakten Dateien sollen personenbezogene Daten enthalten, die Kriminelle etwa für Identitätsdiebstahl benutzen könnten. Außerdem geht es nach Medienberichten um sicherheitsrelevante Daten, etwa über Heizkraftwerke, Tanklager, Stromanlagen, die Wasserversorgung und Rüstungsunternehmen. Die Opposition hier in Berlin spricht von krassem Regierungsversagen und skandalöser Planung. Onne Thorau, Berlin.
1: Zum Fußball. Im Abendspiel der Bundesliga haben sich Schalke 04 und der FC Bayern 0:0 unentschieden getrennt. Borussia Dortmund gewann 3:2 in Hoffenheim. Leverkusen besiegte Union Berlin mit 4:0. Die weiteren Ergebnisse: Mönchengladbach Elversberg 3:4, Bremen Leipzig 3:1 und Paderborn Freiburg 0:1.
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1: Ich bin Ursula Winkler. In Sachsen-Anhalt wird heute ein neuer Landtag gewählt. In allen Umfragen lag die AfD mit ihrem Spitzenkandidaten Ulrich Siegmund deutlich vor der CDU von Ministerpräsident Schulze.
2: Die vom Verfassungsschutz als gesichert rechtsextrem eingestufte AfD hat eine Alleinregierung zum Ziel erklärt. Laut letzter Umfragen wird es dazu aber nicht reichen. Demnach kann die Partei mit etwa 41% rechnen, die CDU lag bei 23%. Das BSW und die FDP werden vermutlich an der 5%-Hürde scheitern und damit den Sprung ins Parlament verpassen. CDU-Mann Schulze will Ministerpräsident bleiben, für ihn wird sich die Frage nach möglichen Partnern stellen. Sachsen-Anhalt wird aktuell von einem Bündnis aus CDU, SPD und FDP regiert. David Riemer, Berlin.
1: Nach einem Treffen mit Kreml-Chef Putin in Moskau reisen die US-Vermittler Witkoff und Kushner erstmals zu Gesprächen über eine mögliche Beendigung des Ukraine-Kriegs nach Kiew. Präsident Zelensky will die US-Gesandten heute empfangen. Die beiden hatten den Kreml in der Nacht nach einem gut dreistündigen Gespräch mit Putin verlassen. Dem Vernehmen nach brachte es zunächst keine greifbaren Ergebnisse. Die UN-Generalversammlung hat dafür gestimmt, die traditionelle Weltkarte durch eine neue Version zu ersetzen. Dort soll dann unter anderem die Größe Afrikas präziser dargestellt werden. Togo hatte eine entsprechende Resolution eingebracht.
3: Die Weltkarte, die wir aus dem Schulatlas kennen, hat Gerhard Mercator in Duisburg entwickelt, und zwar schon im 16. Jahrhundert. Sie sollte vor allem in der Seefahrt helfen. Aber sie gibt die Größe von Ländern und Kontinenten nicht korrekt wieder. Auf vielen Karten wirkt Grönland etwa fast so groß wie Afrika, das in Wirklichkeit fast 14 Mal größer ist. Die Kritik, die traditionelle Weltkarte verzerre seit Jahrhunderten unser Bild von der Welt, besonders von Afrika. Die UN-Abstimmung ist nicht bindend, soll aber weltweit dazu führen, dass die Karten geändert werden. Als einziges Land stimmten die USA dagegen. Thomas Bremser, Nachrichtenredaktion.
1: Zum Fußball. Im Abendspiel der Bundesliga haben sich Schalke und der FC Bayern 0:0 unentschieden getrennt. Borussia Dortmund gewann 3:2 in Hoffenheim. Leverkusen besiegte Union Berlin mit 4:0. Die weiteren Ergebnisse: Mönchengladbach-Elversberg 3:4, Bremen-Leipzig 3:1 und Paderborn-Freiburg 0:1.
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1: Ich bin Babit Büchner. In Sachsen-Anhalt wird heute ein neuer Landtag gewählt. Die Wahl wird national und international mit großem Interesse verfolgt. Im Mittelpunkt steht die Frage, wie stark die AfD abschneidet und ob sie erstmals in einem Bundesland an die Regierung kommt.
2: In den Umfragen lag die AfD zuletzt deutlich vor der CDU mit rund 20% Vorsprung. Und so war auch der Wahlkampf extrem polarisiert. Auf der einen Seite die AfD, die auf eine Alleinregierung hofft und die es auch in den ländlichen Gebieten geschafft hat, Hunderte bis Tausende Besucher zu ihren Veranstaltungen zu ziehen, die dann Spitzenkandidat Ulrich Siegmund frenetisch gefeiert haben. Und auf der anderen Seite aber auch Tausende Menschen, die wie gestern hier noch auf dem Magdeburger Domplatz für Demokratie und für Weltoffenheit demonstriert haben. Aus Magdeburg, Simon Krämer.
1: Nach einem Treffen mit Kreml-Chef Wladimir Putin in Moskau reisen die US-Vermittler Steve Witkoff und Jared Kushner heute weiter nach Kiew. Sie wollen auch mit Präsident Volodymyr Zelensky über ein mögliches Ende des Ukraine-Kriegs sprechen. Moskau hat zugesichert, zur Sicherheit für die beiden auf Luftangriffe gegen die Stadt zu verzichten. Die Polizei fahndet weiter mit Hochdruck nach einem 48-jährigen Mann, der Sabotageaktionen gegen das deutsche Stromnetz verübt haben soll. Die Vorfälle konzentrieren sich auf Nordrhein-Westfalen, Brandenburg und Sachsen.
3: Ein Spezialeinsatzkommando hatte zwar den zu einer Art Wohnmobil umgebauten Lastwagen des Verdächtigen gefunden, ihn selbst aber nicht. Vorfälle gab es bislang in Brandenburg und Nordrhein-Westfalen. Neu hinzugekommen sind Funde nördlich von Bautzen in Sachsen. Dort sicherte die Polizei an zwei Stellen vier unbekannte Sprengvorrichtungen. Die Hinweise auf mehrere Tatorte kamen aus den Bekennerschreiben des Gesuchten. In der Wohnung des Mannes fanden die Ermittler Sprengstoff. Bundesinnenminister Dobrindt geht von einem Einzeltäter aus und spricht von Klimaterrorismus. Thomas Bleskin, Nachrichtenredaktion.
1: Und zum Sport. Im Abendspiel der Fußball-Bundesliga haben sich Schalke 04 und Bayern München 0:0 unentschieden getrennt. Zuvor gewann Dortmund gegen Hoffenheim 3:2 und Leverkusen besiegte Union Berlin mit 4:0. Die weiteren Ergebnisse: Mönchengladbach-Elversberg 3:4, Bremen-Leipzig 3:1 und Paderborn-Freiburg 0:1.
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1: Ich bin David Büchner. Schafft die AfD die absolute Mehrheit oder ist am Ende des Tages unklar, wer künftig regiert? In Sachsen-Anhalt wird heute ein neuer Landtag gewählt. Um 8 Uhr öffnen die Wahllokale.
2: In letzten Umfragen lag die AfD in Sachsen-Anhalt weiter rund 20% vor der CDU, auch wenn es den Umfragen zufolge im Moment eher nicht für eine Alleinregierung zu reichen scheint. Wahlforscher rechnen nicht mit einer großen Überraschung wie 2021, als die AfD am Ende schwächer und die CDU in Sachsen-Anhalt deutlich stärker abschnitt. Denn dieses Mal fehlt der Kopf-an-Kopf-Effekt. Umso mehr kommt es für die Mehrheiten am Ende wohl auf das Ergebnis der kleineren Parteien an. Ronny Tochau, Nachrichtenredaktion.
1: Rund 3 Stunden haben Kreml-Chef Wladimir Putin und die US-Vermittler Steve Witkoff und Jared Kushner in Moskau über den Ukraine-Krieg beraten. Jetzt reisen die Unterhändler weiter nach Kiew, wo sie von Präsident Volodymyr Zelensky empfangen werden.
3: In Moskau waren die Unterhändler schon 9-mal. Nach Kiew kommen sie zum 1. Mal. Das zeigt die Prioritäten der Amerikaner. Die Reise hat bestimmt auch mit den Wahlen in den USA im November zu tun. Dabei steht Trump unter Druck. Russland versucht, die Ukraine durch Bomben auf die Infrastruktur gefügig zu machen. Die Ukraine will mit Angriffen auf Russland die Kriegsmüdigkeit der Bevölkerung verstärken. Friedemann Kohler, Nachrichtenredaktion.
1: Es ist ein großer Schritt für Europas Raumfahrtindustrie. Die Spektrum-Rakete des deutschen Raumfahrtunternehmens ESA Aerospace ist bei ihrem 2. Testflug erfolgreich ins All gestartet und hat dabei Satelliten in die Erdumlaufbahn gebracht. Die Rakete hob gegen 22 Uhr vom norwegischen Weltraumbahnhof Andøya ab. Bundeskanzler Friedrich Merz sprach vom Beginn einer neuen Ära. Beim ersten Versuch im vergangenen Jahr war die Rakete nach 30 Sekunden abgestürzt. Und zum Sport. In der Fußball-Bundesliga hat der deutsche Meister FC Bayern überraschend die ersten Punkte in der laufenden Saison liegen gelassen. Die Münchner kamen bei Schalke 04 nicht über ein 0:0 hinaus. Außerdem spielten Mönchengladbach, Elversberg 3:4, Bremen-Leipzig 3:1, Paderborn-Freiburg 0:1, Dortmund-Hoffenheim 3:2 und Leverkusen besiegte Union Berlin mit 4:0.
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0: Schönen guten Morgen, es ist Sonntag, ihr hört Radio Hannover um 8 Uhr.
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2: Ich bin Babette Büchner. In Sachsen-Anhalt wird heute ein neuer Landtag gewählt. Nicht nur bei uns, auch international wird das mit großem Interesse verfolgt. Im Mittelpunkt steht die Frage, wie stark die AfD abschneidet und ob sie erstmals in einem Bundesland an die Regierung kommt.
3: In den Umfragen lag die AfD zuletzt deutlich vor der CDU mit rund 20% Vorsprung. Und so war auch der Wahlkampf extrem polarisiert. Auf der einen Seite die AfD, die auf eine Alleinregierung hofft und die es auch in den ländlichen Gebieten geschafft hat, Hunderte bis Tausende Besucher zu ihren Veranstaltungen zu ziehen, die dann Spitzenkandidat Ulrich Siegmund frenetisch gefeiert haben. Und auf der anderen Seite aber auch Tausende Menschen, die wie gestern hier noch auf dem Magdeburger Domplatz für Demokratie und für Weltoffenheit demonstriert haben. Aus Magdeburg, Simon Krämer.
2: Rund 3 Stunden haben Kreml-Chef Wladimir Putin und die US-Vermittler Steve Witkoff und Jared Kushner in Moskau über den Ukraine-Krieg beraten. Putins außenpolitischer Sprecher nannte das Treffen anschließend konstruktiv, inhaltsreich und vertrauensvoll. Einzelheiten wurden nicht bekannt. Heute reisen die Unterhändler weiter nach Kiew, wo sie von Präsident Volodymyr Zelensky empfangen werden. Die Polizei fahndet weiter mit Hochdruck nach einem Mann, der Sabotageaktionen gegen das deutsche Stromnetz verübt haben soll. Sie hat ein Foto des 48-jährigen Verdächtigen veröffentlicht und bittet die Bevölkerung um Hinweise.
4: Ein Spezialeinsatzkommando hatte zwar den zu einer Art Wohnmobil umgebauten Lastwagen des Verdächtigen gefunden, ihn selbst aber nicht. Vorfälle gab es bislang in Brandenburg und Nordrhein-Westfalen. Neu hinzugekommen sind Funde nördlich von Bautzen in Sachsen. Dort sicherte die Polizei an 2 Stellen 4 unbekannte Sprengvorrichtungen. Die Hinweise auf mehrere Tatorte kamen aus den Bekennerschreiben des Gesuchten. In der Wohnung des Mannes fanden die Ermittler Sprengstoff. Thomas Bleskin, Nachrichtenredaktion.
2: Und zum Fußball. Für den FC Bayern München gab es den ersten Rückschlag in dieser Bundesliga-Saison. Die Mannschaft kam bei Aufsteiger Schalke 04 nicht über ein 0:0 hinaus. Zuvor hatte Neuling Elversberg mit einem 4:3 gegen Mönchengladbach den 2. Sieg gefeiert. Außerdem spielten Bremen-Leipzig 3:1, Paderborn-Freiburg 0:1, Dortmund-Hoffenheim 3:2 und Leverkusen besiegte Union Berlin mit 4:0.
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0: Ja, ein bisschen was überziehen solltet ihr noch, aber das ist richtig schöne Luft da draußen, um vielleicht nachher dann auch schon draußen zu frühstücken. Die Sonne scheint auf jeden Fall bei aktuell aber eben nur 11 Grad in Ricklingen, in der Nordstadt und in Großburg-Wedel. Aber am Wochenende, gerade am Sonntag, frühstückt man ja gerne auch mal ein bisschen später. Später gibt es dann auch sehr viel Sonne und die Temperaturen steigen heute auf bis zu 21 Grad. Zum Wochenstart morgen wird es dann nochmal richtig warm mit 27 Grad. Das hält aber auch nur einen Tag.
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0: Auf den Straßen ist alles okay. Gute Fahrt.
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0: Ich muss sagen, diese Jungs, die machen jetzt schon wieder richtig, richtig viel Spaß. Es läuft gut bei unseren Handballrecken, die einen wirklich guten Saisonstart hinlegen. Gestern gab es den nächsten Heimsieg gegen Hamburg. Blicken wir drauf gleich hier bei Radio Hannover. Ich bin Dörte Hansen. Habt einen schönen Sonntag.

0: Guten Morgen mit Radio Hannover am Sonntag. Aus einem guten Start in die neue Bundesliga-Saison ist ein sehr guter geworden für unsere Handballer, der TSV Hannover-Burgdorf.
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0: Die Recken haben auch ihr zweites Heimspiel gewonnen. Am Abend gab es ein 30-28 gegen den Handballclub Hamburg. Bedeutet, unsere Jungs haben jetzt 5:1 Punkte auf dem Konto. Till Ulich vom Radio Hannover Sport.
2: Ja, die knapp 6.500 Fans in der ZAG Arena brauchten mal wieder gute Nerven, genauso wie die Mannschaft, die sie aber eben zeigte in der entscheidenden Schlussphase. Es war insgesamt eine hart umkämpfte Partie über 60 Minuten, in der die Recken, das darf man glaube ich auch mal sagen, in diesem Fall das etwas glücklichere Ende für sich hatten. Aber Glück muss man sich ja bekanntlich auch verdienen. So ist es nun ein richtig guter Start geworden, den Marian Michalczyk, der neue Recken-Kapitän, wertzuschätzen weiß. Er sagte bei Deinsport nach dem Spiel:
3: Wir sind natürlich sehr zufrieden jetzt unterm Strich mit dieser ersten Woche. Ich glaube 5:1, das hätten wir vor der Woche unterschrieben. Deswegen sind wir jetzt sehr happy. Aber ich glaube, das Spiel hat ein bisschen davon gelebt, dass dann irgendwo Fehler im Angriffsspiel passiert sind und dann ein gutes Umschaltspiel zustande gekommen ist. Ansonsten war es viel Reiberei, ein harter Kampf, Emotionen. Wir freuen uns einfach, dass wir hier zu Hause das Ding wieder verteidigen konnten.
2: Bester Werfer gestern übrigens, Wilhelm Paulsen mit 6 Treffern. Die erste Woche der neuen Saison ist also ziemlich prima überstanden. Da darf man sich freuen, auch für das nächste Auswärtsspiel, denn das steigt dann beim THW Kiel.
3: Das tut gut, das gibt Selbstvertrauen und wir freuen uns jetzt sicherlich auf einen Tag Pause, weil die englische Woche war natürlich schon sehr intensiv und dann werden wir uns gut vorbereiten und hoffentlich auch wieder alles bis zum Ende spannend machen beim THW.
2: Also die Recken sind richtig gut reingekommen in die neue Saison der Handball-Bundesliga. Da bleibt eigentlich nur zu wünschen und zu hoffen, dass es so weitergeht.
0: Absolut. Dankeschön, Till. Aber es wird eben auch eine Herausforderung. Wir haben es gerade gehört. Weiter geht's also beim THW Kiel. Das wird dann der erste richtig starke Gegner der Saison für die Recken. Das Spiel am kommenden Samstag.
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0: Gleich bei Radio Hannover eine Anleitung gegen Herzschmerz von Roxy Music. Dance Away, also den Herzschmerz wegtanzen, das ist der Vorschlag von Roxy Music Sänger Brian Ferry, der in diesem Song übrigens angeblich die Trennung von Model Jerry Hall verarbeitet hat, die ihn in den 70ern für Mick Jagger verlassen hat. Also ein Song mit Geschichte definitiv und unser Classic Hit in dieser Stunde gleich um kurz vor halb.
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0: Das ist heute bestes Ausflugswetter, falls ihr nachher beim Entdeckertag durch die Region unterwegs seid. Die Sonne, die scheint den ganzen Tag, nur ein paar harmlose Wolken heute am Himmel, später bis zu 21 Grad, momentan sind es 12 in Bennigsen, in Badenstedt und Bornum. Dann morgen am Montag zum Start in die neue Woche, da wird es einen Tag mal wieder richtig warm mit 27 Grad, schon ab Dienstag aber wieder kühler.
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0: Fahrt bitte vorsichtig auf der A7 Hannover in Richtung Hamburg. Zwischen Berghof und Schwarmstedt. Gefahr durch Gegenstände auf der Autobahn. Ansonsten sind die Straßen frei. Ich wünsche eine gute Fahrt für alle, die im Auto unterwegs sind. Und einen gemütlichen Start in den Sonntag mit uns. Ich bin Dörte Hansen. Guten Morgen.

0: Guten Morgen mit Radio Hannover. Gute 20 Grad, viel Sonne und dazu auch richtig viel los in der Region. Es ist Entdeckertag, es ist Zwiebelfest in Uetze, Stadtfest in Gerden und Großburg-Wedel. Was für ein schöner Spätsommersonntag heute, oder? Da passt dieser neue Song richtig gut dazu.
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Ich werde bei diesem Song wahrscheinlich für immer an diesen legendären Film meiner Jugend denken. Aus Eiskalte Engel, dieser Song von The Verve. Bittersweet Symphony lief in der legendären, ikonischen Schlussszene. Einfach gute Musik hier bei Radio Hannover für euren Sonntagmorgen. 10 Minuten vor 9.

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0: Hier ist Radio Hannover, 9 Uhr gleich.
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2: Ich bin Babit Büchner. In Sachsen-Anhalt haben die Wahllokale für die Landtagswahl geöffnet. Seit 8 Uhr können knapp 1,7 Millionen Wahlberechtigte ihre Stimme abgeben. Mit Spannung wird dabei erwartet, wie stark die AfD abschneidet.
3: Die vom Verfassungsschutz als gesichert rechtsextrem eingestufte AfD hat eine Alleinregierung zum Ziel erklärt. Laut letzter Umfragen wird es dazu aber nicht reichen. Demnach kann die Partei mit etwa 41% rechnen, die CDU lag bei 23%. Das BSW und die FDP werden vermutlich an der 5%-Hürde scheitern und damit den Sprung ins Parlament verpassen. Sachsen-Anhalt wird aktuell von einem Bündnis aus CDU, SPD und FDP regiert. Aus Berlin, David Riemer.
2: Kommt jetzt Bewegung in die Gespräche über ein Ende des Ukraine-Kriegs? Nach ihrem Treffen mit Kreml-Chef Wladimir Putin in Moskau reisen die US-Vermittler Steve Witkoff und Jared Kushner heute erstmals nach Kiew.
4: Die Gespräche hier in Moskau dauerten gut 3 Stunden. Der Kreml sprach anschließend von konstruktiven Unterredungen. Ergebnisse zu möglichen Schritten für ein Kriegsende in der Ukraine sind aber bisher nicht bekannt. Kreml-Chef Putin betonte vielmehr, er sei überzeugt, seine Kriegsziele zu erreichen. Die US-Gesandten Witkoff und Kushner besuchen nun erstmals überhaupt die Ukraine und treffen dort Präsident Zelensky. Aus Moskau, Ulf Mauder.
2: Es ist ein großer Schritt für Europas Raumfahrtindustrie. Die Spektrum-Rakete des deutschen Raumfahrtunternehmens ESA Aerospace ist bei ihrem 2. Testflug erfolgreich ins All gestartet und hat dabei Satelliten in die Erdumlaufbahn gebracht. Die Rakete hob gegen 22 Uhr vom norwegischen Weltraumbahnhof Andøya ab. Bundeskanzler Friedrich Merz sprach vom Beginn einer neuen Ära. Beim ersten Versuch im vergangenen Jahr war die Rakete nach 30 Sekunden abgestürzt. Und zum Sport. In der Fußball-Bundesliga hat der deutsche Meister FC Bayern am Abend überraschend die ersten Punkte in der laufenden Saison liegen gelassen. Die Münchner kamen bei Schalke 04 nicht über ein 0:0 hinaus. Zuvor spielten Leverkusen Union Berlin 4:0, Bremen Leipzig 3:1, Paderborn Freiburg 0:1, Dortmund Hoffenheim 3:2 und Mönchengladbach Elversberg 3:4.
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0: Das ist heute sehr, sehr sonnig. Ein toller Spätsommertag in der Region. Die Temperaturen gehen rauf auf Werte um die 21 Grad später. Im Moment ist es aber noch deutlich frischer. Also wenn es gleich zum Bäcker geht, zieht euch auf jeden Fall noch eine Jacke über. 13 Grad sind es in der List. Genauso wie in Anderten und in Empelte. Morgen dann am Montag auf einmal ein ziemlich warmer Tag mit 27 Grad. Aber schon ab Dienstag wieder kühler.
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0: Bitte Vorsicht auf der A2 Dortmund Richtung Hannover. Zwischen Bad Nenndorf und Wunstorf-Kohlenfeld eine ungesicherte Unfallstelle. Außerdem A7 Hannover Richtung Hamburg. Zwischen Berghof und Schwarmstedt Gefahr durch Gegenstände auf der Straße. Ich wünsche eine gute Fahrt.
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0: Tja, nur ein Unentschieden gab es ja für unsere Roten am Freitagabend. Es läuft noch nicht so richtig rund in der Liga leider. Im Pokal aber, da hat 96 ja dieses Jahr nach 3-mal Erstrunden aus immerhin die erste Hürde genommen und weiß nun auch, wie es in Runde 2 weitergeht. Gestern war Auslosung für die 2. DFB-Pokalrunde und für 96 geht's dann gegen Liga-Konkurrent Kaiserslautern Ende Oktober. Zu Hause in der Heinz-von-Heiden-Arena, das ist schön. Mehr Sport gibt's gleich hier bei Radio Hannover. Ich bin Dörte Hansen. Guten Morgen.

0: weiß noch, dass ich das mal live erlebt habe, wie Mike and the Mechanics diesen Song performt haben. Das war eine richtig schöne Erfahrung. Mike and the Mechanics bei Radio Hannover. A Beggar on a Beach of Gold. Und jetzt kommt Till Ulich.
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2: Es war super ärgerlich. Es war die 87. Minute, in der man einen Punkt dann doch noch hergeben musste. Wir reden ja von den Drittliga-Fußballern des TSV Havelse. Die machten bei Preußen Münster ein richtig gutes Spiel, hatten lange 1:1 auf der Habenseite, um dann, wie gesagt, kurz vor Schluss doch noch den Kürzeren zu ziehen. In der Fußballregionalliga Nord, da hatte die zweite Mannschaft von Hannover 96 ja bereits am Freitagabend gespielt, 3:2 gegen den FC St. Pauli 2. Heute um 16 Uhr ist dann der HSC Hannover dran, Heimspiel an der Konstantinstraße. Da geht's dann gegen das Team von Weiche Flensburg. Wir gucken zum Eishockey. Da läuft ja bei den Hannover Indians und den Scorpions die Vorbereitung auf die neue Oberliga-Saison. Die Scorpions hatten am Wochenende getestet gegen die Saale Bulls aus Halle. Klar gewonnen mit 8:2. Heute dann die Hannover Indians dran. Um 15 Uhr geht's am heimischen Pferdeturm gegen den EC Bad Nauheim. Dann sind wir beim Feldhockey. Da gab's ein Derby an diesem Wochenende in der Regionalliga der Frauen. Der DHC Hannover und Hannover 78 trennten sich 0:0. Unentschieden. Heute sind die Männer in der Regionalliga Nord dran. Hannover 78 spielt um 16.30 Uhr auswärts in Harvestehude. Heimspiel aber für die Jungs vom DHC Hannover. Um 17 Uhr geht's gegen die Mannschaft vom UHC Hamburg. Und dann sind wir noch beim Handball, dritte Liga. Da gab's einen weiteren Sieg für die Jungs vom TuS Pinhorst. Und zwar beim Aufsteiger bei der ESG Gensungen-Felsberg. War ein hartes Stück Arbeit für die Jungs aus Pinhorst. Am Ende aber hieß es 38:33.
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0: Guten Morgen am Sonntag, hier ist Radio Hannover. Kurz nach 9:30.
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0: Ist ja jetzt die Zeit dafür. Vielleicht backt ihr heute auch einen schönen Zwetschgenkuchen. Dann könnt ihr den auf jeden Fall später bei schönstem Sonnenschein draußen auf dem Balkon oder der Terrasse genießen. Das wird nochmal ein toller Spätsommertag heute. 21 Grad, sehr, sehr viel Sonne dazu. Morgen am Montag wird es nochmal deutlich wärmer mit bis zu 27 Grad sogar. Das hält aber dann nur einen Tag. Schon ab Dienstag eher wieder gute 20 Grad. Aktuell die Werte noch schnell sind bei 14 Grad. In Mittelfeld, in Fahrenwald und in Seelze.
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0: Eine Meldung betrifft die A7 Hannover in Richtung Hamburg. Zwischen Berghof und Schwarmstedt liegen Gegenstände auf der Straße. Gute Fahrt! 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

Tja, und auf einmal singen, ich sag mal, die jungen Leute wieder einen Song aus meiner Jugend. TikTok sei Dank. Schönen guten Morgen mit Radio Hannover mit Von hier an blind. Erlebt ein alter Song von Wir sind Helden gerade ein richtiges Revival in ganz, ganz vielen Sing- und Tanz-TikToks. Ja, und so ist dieser Song jetzt nach über 20 Jahren tatsächlich auch zurück in den Charts und so weit oben, wie es damals 2005 nie ging. Aktuell ist es Platz 6. Verrückt. Ja, dieses Revival nehme ich persönlich echt gern mit. Ich war auch großer, großer Fan damals. Und hier sind's. Wir sind Helden bei Radio Hannover mit Von hier an blind. Schönen Sonntag.

0: 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Schöner Klassiker von Robbie Williams, Bodies, hier bei Radio Hannover. Gleich was Neues von Taylor Swift aus dem neuen Toy Story Film. I knew it, I knew you, gleich vor 10.
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0: 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Hier ist Radio Hannover um 10.
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2: Ich bin Babette Büchner. Schafft die AfD die absolute Mehrheit? In Sachsen-Anhalt wird heute ein neuer Landtag gewählt. Die Wahllokale haben seit 8 Uhr geöffnet und schließen um 18 Uhr. Nicht nur bei uns, auch international wird die Wahl mit großem Interesse verfolgt. Denn Umfragen zeigen, zum ersten Mal könnte die AfD, die in Sachsen-Anhalt vom Verfassungsschutz als rechtsextremistisch eingestuft wird, in einem Bundesland an die Macht kommen. Die US-Vermittler Steve Witkoff und Jared Kushner reisen heute zum ersten Mal zu Gesprächen nach Kiew. Gestern hatten sie mit Kremlchef Wladimir Putin über Friedenslösungen im Ukraine-Krieg gesprochen.
3: Die Gespräche hier in Moskau dauerten gut 3 Stunden. Der Kreml sprach anschließend von konstruktiven Unterredungen. Ergebnisse zu möglichen Schritten für ein Kriegsende in der Ukraine sind aber bisher nicht bekannt. Kremlchef Putin betonte vielmehr, er sei überzeugt, seine Kriegsziele zu erreichen. Die US-Gesandten Witkoff und Kushner besuchen nun erstmals überhaupt die Ukraine und treffen dort Präsident Zelensky. Aus Moskau Ulf Mauder.
2: Ein bayerisches Raumfahrt-Startup hat geschafft, was bislang keinem kommerziellen Anbieter aus Europa gelungen ist. ESA Aerospace hat mit seiner Spektrum-Rakete beim 2. Testflug vom norwegischen Weltraumbahnhof Andøya Satelliten in die Erdumlaufbahn gebracht.
4: Beim ersten Versuch war nach gerade mal 30 Sekunden Schluss. Diesmal schaffte es die 28 Meter hohe Rakete bis ins All. An Bord 5 wissenschaftliche Satelliten und ein Experiment. Für Europa ist das mehr als nur ein Raumfahrterfolg. Viele europäische Satelliten fliegen bisher mit US-Raketen ins All. Diese Abhängigkeit soll verkleinert werden und weitere Raketen starten. ESA Aerospace-Chef Metzler sagt, Europa habe jetzt einen eigenen Zugang zum Weltraum. Zoe Tassovali, Nachrichtenredaktion.
2: Eigenständig agierende KI-Agenten des ChatGPT-Entwicklers OpenAI haben eine deutschsprachige Wiki-Seite in großem Stil für Absprachen untereinander missbraucht. Wie erst jetzt bekannt wurde, haben Forscher die rund 18.000 KI-Nachrichten schon im Frühjahr auf der Webseite DSE-Wiki entdeckt. Das Unternehmen bestätigte inzwischen, dass ihre Software dahinter steckte.
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0: Also bestes Ausflugswetter heute wirklich, wenn ihr vielleicht nachher beim Entdeckertag irgendwo in der Region unterwegs seid. Das macht heute richtig Spaß mit viel Sonne. Höchstwerten um die 21 Grad nachher, 16 aktuell in Uetze, genauso wie im Zooviertel und in Finnhorst. Morgen dann am Montag ein richtig warmer Tag mit 27 Grad. Das hält aber wahrscheinlich auch nur für diesen einen Tag.
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0: A7 Hannover Richtung Hamburg zwischen Berghof und Schwarmstedt. Fahrt bitte vorsichtig. Hier liegen Gegenstände auf der Autobahn.
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0: Also bei uns auf Social Media, da habt ihr das wirklich richtig gefeiert diese Woche. Die Bilder, die wir da gepostet haben. Das sieht aber auch schick aus. Der Garten auf dem Dach des City Parkhauses in der Schmiedestraße. City Roof Walk, so heißt das, was da in den vergangenen Monaten entstanden ist. Mit Spielplatz, mit Bänken und einfach ganz, ganz viel Grün. Und so ein paar schönen Spazierwegen. Das ist mein Thema gleich hier bei Radio Hannover. Ich bin Dörte Hansen. Schönen Sonntag.

0: Heute ist ja wirklich richtig, richtig viel Trubel in der City hier in Hannover. Schönen guten Morgen mit Radio Hannover. Es ist Regionsentdeckertag mit der großen Erlebnismeile wieder zwischen Egi und Kröpke und dann nachher ja auch noch verkaufsoffener Sonntag ab 13 Uhr. Wenn ihr später unterwegs seid, dann aber mal vielleicht zwischendrin eine kleine Pause von all dem Trubel braucht, dann gibt's dafür seit dieser Woche eine neue Anlaufstelle in der City. Die Stadt hat den ersten City Roof Walk eröffnet. Das ist ein grüner Spazierweg auf dem Dach des großen Parkhauses in der Schmiedestraße, also sogar mit Ausblick auf die Altstadt. Oberbürgermeister Belit Unheim.
1: Auf einem ehemaligen Parkdeck ist heute kein Auto mehr zu sehen, sondern ganz viel Grün, ganz viel tolle Atmosphäre. Und darauf sind wir wirklich sehr, sehr stolz. Es ist ein Beitrag für das Thema Klimaresilienz. Hier können wir Wasser speichern, hier können wir Kühle erzeugen, hier werden Insekten von profitieren, das Auge profitiert extrem davon. Und wie gesagt, das ist, glaube ich, ein echtes Highlight für uns hier mitten im Herzen unserer Stadt.
0: 6 Monate hat es gedauert in etwa, diese 2500 Quadratmeter große Dachfläche zu begrünen, zu gestalten. Auch Spielanlagen gibt es da oben. 3,3 Millionen Euro hat es gekostet. Der Großteil davon kam aber vom Bund. Ideengeber war vor vielen Jahren Ronald Clark, der frühere Chef der Herrenhäuser Gärten. Er hofft, wie auch der OB, dass nun auch weitere Innenstadtimmobilienbesitzer ihre Dächer begrünen werden. Und dann könnte seine eigentliche Vision vielleicht doch noch wahr werden.
2: Und wenn man nachher noch ganz viel Zeit, Geld und Sonstiges hat, war ja die Idee, dass ich Roofwalks mache. Deswegen heißt das ja auch Walks, dass man Brücken kreuz und quer über die Innenstadt vom Hauptbahnhof bis hier vorne macht, sodass man Hannover dann die Innenstadt von oben erleben kann. Mit kleinen Cafés, mit Open-Air-Kino, mit einem Spielplatz oben, so ähnlich wie wir es hier schon haben. Aber einfach lang gehen und dann kann ich runter in die Geschäfte. Und das ist natürlich auch dann für den Einkaufsstandort wieder wichtig.
0: Das ist also die Zukunftsidee, der erste Schritt zumindest. Der ist gemacht. Auf dem Parkhaus in der Schmiedestraße ist Hannovers erster City Roofwalk eröffnet worden. Kostenfrei zugänglich für alle, immer zwischen 8 und 22 Uhr.

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0: ABBA und diesen Classic-Hit hier bei Radio Hannover. Voulez-vous um gleich 10:30.
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0: Das ist heute wirklich ein richtig freundlicher Spätsommertag in der ganzen Region. Ganz viel Sonnenschein, nur wenige Wolken. Es bleibt auf jeden Fall trocken und wird auch angenehm von den Temperaturen her. Später 21 Grad der Höchstwert, 16 im Moment bei euch in Bennemühlen, genauso wie in Lindenmitte und in Stöcken.
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0: Das machen wir kurz. Auf den Straßen ist alles in Ordnung. Wenn ihr im Auto unterwegs seid, gute und sichere Fahrt. Und allen einen schönen Sonntag mit Radio Hannover.

einfach gute Musik für euren Sonntagvormittag. Und diese Musik kommt jetzt aus Hannover von Musikerin Sobi, die sich ja inzwischen allerdings so aus dem Business, aus dem Musikbusiness zurückgezogen hat. Es hat ihr nicht immer gut getan, hat zwischendrin auch eine Pause gemacht, um was für ihre mentale Gesundheit zu tun. Inzwischen hat sie sich auch komplett von den Social-Media-Kanälen zurückgezogen. Aber das Schöne ist ja, ihre Musik, die bleibt auch hier bei Radio Hannover. Dieser Song hier, das war der Soundtrack zu einem Netflix-Film zu Love at First Sight. Sobi bei Radio Hannover mit Honey Honey. Schönes Wochenende.

0: Hier ist Radio Hannover am Sonntagvormittag und dass die AfD in Sachsen-Anhalt bei der Landtagswahl heute stärkste Kraft wird, das scheint ja im Vorfeld schon festzustehen. Aber wie groß wird der Abstand sein? Schaffen es die kleineren Parteien in den Landtag? Wie viele werden es schaffen und wie sehen dann am Ende die Mehrheitsverhältnisse aus? Wird es tatsächlich die erste AfD-Regierung geben in einem deutschen Bundesland? Ich kann mich an kaum eine Landtagswahl erinnern in der jüngeren Vergangenheit, die so stark beachtet wurde und auch einen so großen Impact hatte wie die heute in Sachsen-Anhalt. Die ist auch Thema gleich bei Radio Hannover in den Nachrichten um 11.
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0: die tolle Alicia Keys hier bei Radio Hannover mit Underdog gleich 11 Uhr.
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2: Ich bin Babette Büchner. Der Wahlkampf ist vorbei. Nun fällt die Entscheidung. In Sachsen-Anhalt wird heute ein neuer Landtag gewählt. Rund 1,7 Millionen Menschen sind aufgerufen, ihre Stimme abzugeben.
3: Die vom Verfassungsschutz als gesichert rechtsextrem eingestufte AfD hat eine Alleinregierung zum Ziel erklärt. Laut letzter Umfragen wird es dazu aber nicht reichen. Demnach kann die Partei mit etwa 41% rechnen, die CDU lag bei 23%. Das BSW und die FDP werden vermutlich an der 5%-Hürde scheitern und damit den Sprung ins Parlament verpassen. CDU-Mann Schulze will Ministerpräsident bleiben, für ihn wird sich die Frage nach möglichen Partnern stellen. Sachsen-Anhalt wird aktuell von einem Bündnis aus CDU, SPD und FDP regiert. Aus Berlin, David Riemer.
2: Während der US-Vermittlungsmission haben Russland und die Ukraine wie vereinbart die Hauptstädte Kiew und Moskau von Angriffen verschont. An anderen Stellen gab es aber auf beiden Seiten Attacken aus der Luft. Die ukrainischen Behörden meldeten mehrere Opfer. Die US-Vermittler Steve Witkoff und Jared Kushner werden heute zu ihrem ersten Besuch in Kiew erwartet. Gestern hatten sie in Moskau Kreml-Chef Wladimir Putin getroffen. Ein bayerisches Raumfahrt-Startup hat geschafft, was bislang keinem kommerziellen Anbieter aus Europa gelungen ist. ESA Aerospace hat mit seiner Spektrum-Rakete beim zweiten Testflug vom norwegischen Weltraumbahnhof Andøya Satelliten in die Erdumlaufbahn gebracht.
4: Beim ersten Versuch war nach gerade mal 30 Sekunden Schluss. Diesmal schaffte es die 28 Meter hohe Rakete bis ins All. An Bord 5 wissenschaftliche Satelliten und ein Experiment. Für Europa ist das mehr als nur ein Raumfahrterfolg. Viele europäische Satelliten fliegen bisher mit US-Raketen ins All. Diese Abhängigkeit soll verkleinert werden und weitere Raketen starten. Zoe Tassovali, Nachrichtenredaktion.
2: Am Flughafen der indonesischen Hauptstadt Jakarta sind wegen eines Vulkanausbruchs mehr als 200 Flüge gestrichen worden. Der Wind hat Vulkanasche vom rund 150 Kilometer entfernten Vulkan Anak Krakatau bis zum Flughafen gebracht. Unter den gestrichenen Flügen sind auch viele internationale Verbindungen, darunter nach Hongkong, Sydney oder Amsterdam.
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5: Wenn ihr vielleicht später einen schönen Zwetschgenkuchen backt, ist ja so die Zeit aktuell, dann könnt ihr den nachher auf jeden Fall auch in wunderschönem Sonnenschein genießen. Draußen auf dem Balkon, im Garten, auf der Terrasse. Das ist ein richtig sonniger Sonntag heute in der gesamten Region. Die Temperaturen erreichen 21 Grad später. 17 sind es im Moment in Kirchrode, in Davenstedt und Beinhorn. Morgen dann zum Start in die neue Woche wird es plötzlich richtig warm nochmal mit 27 Grad. Es wird aber wahrscheinlich bei diesem einen ganz warmen Tag bleiben.
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5: Auf den Straßen ist alles in Ordnung. Sehr erfreulich. Ich wünsche eine gute und sichere Fahrt.
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5: Heute ist ja auch Entdeckertag in der Region Hannover mit ganz, ganz vielen Zielen. Natürlich auch mit ganz viel Programm hier in der City von Hannover. Alle Ausflugsziele jetzt aufzuzählen, dafür reicht die Zeit hier bei uns im Radio nicht. Aber wir haben euch ein Highlight rausgesucht, denn da sind wir von Radio Hannover heute auch vor Ort. Meine Kollegin Claudia Firnis moderiert da den Tag. Und auf welchem Berg oder an welchem Berg sie denn gerade steht, das hört ihr gleich hier bei mir. Ich bin Dörte Hansen. Schönen Sonntag.

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0: Was für ein Meisterwerk dieser Song von Kate Bush, Running Up That Hill, hier bei Radio Hannover. Das Wetter auf jeden Fall wie bestellt heute, würde ich sagen, für den 39. Entdeckertag, bei dem die Region Hannover dieses Jahr ja auch ihren 25. Geburtstag feiert. Viel Programm gibt's in Hannover City, aber eben auch wieder viele Ziele drumherum. Abfallentsorger AHA zum Beispiel öffnet die Türen im Abfallbehandlungszentrum in Lahe, das Gelände rund um den Monte Müllo. So wird die ehemalige Deponie dort gerne genannt. Und wir von Radio Hannover, wir sind da als Medienpartner mit dabei. Kollegin Claudia Firnes ist für uns den ganzen Tag vor Ort. Claudia, bist du denn schon oben auf dem Monte Müllo?
1: Ja, hallo Dörte. Nein, ich war noch nicht oben, obwohl das die höchste Erhebung tatsächlich ist in Hannover, der Monte Müllo. Aber ich war vor 2 Jahren schon mal da oben und es ist wirklich ein prima Ausblick von da. Außerdem grasen Schafe auf den Wiesen und so. Also das zeigt auch so ein bisschen, was aus dieser ehemaligen Deponie geworden ist, in der ich in den 80er Jahren selber noch Müll abladen durfte, also persönlich da hochfahren. Darüber werden wir hier heute auch sprechen. Also man kann hier nicht nur viel erleben heute, sondern man kann auch einiges lernen über Müll. Zum Beispiel, dass wir in Hannover ordentlich Müll produzieren, 200.000 Tonnen jährlich, was hier irgendwie verarbeitet und vor allem auch weiterverwertet werden kann und soll. Das sind alles Themen, über die wir heute sprechen. Wir sind von Radio Hannover da. Hier liegen angenehme Liegestühle. Also einfach vorbeikommen, zuhören und ich habe viele interessante Gesprächspartner heute hier. Das wird, glaube ich, und das Wetter spielt mit. Das wird ein toller Tag.
0: Was gibt's denn, Claudia, abseits von deinen Bühnentalks noch so für Programm? Also viele sind ja heute vermutlich mit der ganzen Familie unterwegs und ich weiß das aus Erfahrung, so ein Müllauto ist für Kinder ja auch immer schon ein Highlight. Gibt es viel für Kinder heute?
1: Ja, es ist ein absolutes Familienprogramm. Hier sind eben schon die Müllwagen vorgefahren. Ich stehe hier direkt an dieser Runde, wo nachher wieder Hunderte in der Schlange stehen werden, weil sie mitfahren dürfen mit Straßenkehrmaschinen, mit den großen Müllwagen. Das ist immer ein Riesenhighlight hier bei diesen Festivitäten auf dem Gelände. Da ist den ganzen Tag eigentlich Programm, da ist eine ganze Menge los. Und es gibt natürlich eine Hüpfburg, die ist direkt neben unserem Radio Hannover Stand. Also da wird nachher auch die Post abgehen. Und es gibt natürlich zu essen, zu trinken. Es gibt einen kleinen Zirkus für Kinder. Die Fantasiewerkstatt ist wieder da, wo man basteln kann. Es werden Experimente gemacht. Also es ist wirklich ganz viel Programm hier heute am Entdeckertag. Ja, und ich freue mich auf alle, die kommen.
0: Bleibt im Grunde jetzt nur noch eine wichtige Frage, Claudia. Wie kommt man denn am besten zu dir?
1: Man kann hier vom A2 Center mit dem Bus sich herschatteln lassen. Die fahren in ziemlich dichten Abständen die Busse hier hoch. Man kann aber auch mit dem Fahrrad hochfahren, Richtung Altwarmbüchner See steuern und dann kann man ganz gemütlich hier auch herradeln. Fahrradstellplätze sind hier direkt am Gelände.
0: Jawohl, danke schön, Claudia. Hab einen ganz schönen Tag am Monte Müllo bei ja wirklich allerbestem Wetter heute für den 39. Entdeckertag in der Region Hannover.

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0: Das ist ziemlich perfektes Spätsommerwetter, so wie ich es mir auf jeden Fall wünschen würde. 21 Grad, sehr viel Sonnenschein. Aktuell die Temperatur noch etwas frischer mit 17 Grad in Wettbergen, im Heideviertel und in Gotzhorn. Morgen dann, am Montag, wird es auf einmal richtig warm mit 27 Grad. Das wird aber wahrscheinlich nur einen Tag lang dauern, also dass es so warm ist. Schon der Dienstag dann eher wieder bei 20 Grad.
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0: Das können wir kurz machen. Auf den Straßen ist alles in Ordnung. Gute und sichere Fahrt.

Dieser Mann ist ja schon seit längerem Dauergast in den Charts. Alex Warren, der hat jetzt mit seinem neuen Album mit Wild Child tatsächlich das erste Mal Platz 1 der Albumcharts erreicht hier in Deutschland. Und von diesem Album kam auch dieser Song Passenger bei Radio Hannover. Ich wünsche einen schönen Sonntag.

0: Nicht nur ganz Deutschland blickt heute nach Sachsen-Anhalt auf die Landtagswahl dort. Auch international findet diese Wahl in dem nicht sehr bevölkerungsreichen Bundesland sehr viel Beachtung. Die BBC in Großbritannien zum Beispiel, die schreibt, dass Deutschland vor der Wahl den Atem anhalte. Auch die New York Times aus den USA kommentiert das und schreibt, sollte die AfD an die Macht kommen, würde dies die deutsche Demokratie erschüttern. Also es ist wirklich eine Landtagswahl, die massiv wichtig ist, die massiv viel Aufmerksamkeit bekommt, natürlich auch hier bei uns bei Radio Hannover, auch gleich in den Nachrichten um 12.
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2: Ich bin Babit Büchner. Nach dem gescheiterten Drohnenangriff auf den Leipziger Flughafen will Bundesinnenminister Alexander Dobrindt offenbar die Abwehr verbessern. Die Bild am Sonntag berichtet unter Berufung auf sein Ministerium, dass unter anderem der Luftraum über kritischen Drehkreuzen, Flughäfen und Bahnhöfen durch neue schnell verlegbare Einheiten lückenlos vor Drohnen geschützt werden soll. Dobrindt sagte der Zeitung, dass er mit einer Zunahme solcher Vorfälle rechnet. Der Wahlkampf ist vorbei. Nun fällt die Entscheidung. In Sachsen-Anhalt wird heute ein neuer Landtag gewählt. In allen Umfragen lag die AfD deutlich vor der CDU von Ministerpräsident Sven Schulze.
3: Insgesamt treten 15 Parteien bei dieser Landtagswahl an. Aber die Frage, die die Menschen interessiert, ist vor allem, schafft es die AfD mit ihrem Spitzenkandidaten Ulrich Siegmund, der bei jeder Veranstaltung von hunderten Parteianhängern belagert wird für Selfies und Autogramme, schafft der es, die Mehrheit zu holen? Immerhin wird die Partei vom Verfassungsschutz als gesichert rechtsextrem eingestuft. Deswegen könnte die Regierungsbildung auch schwierig werden. Gewinnt die AfD nicht die absolute Mehrheit, könnte es heißen, alle anderen Parteien inklusive der Linken gegen die AfD. Aus Magdeburg, Simon Krämer.
2: Die US-Vermittler Steve Witkoff und Jared Kushner werden heute zum ersten Mal in Kiew erwartet. Gestern hatten sie mit Kreml-Chef Wladimir Putin über Friedenslösungen im Ukraine-Krieg gesprochen.
4: Die Gespräche hier in Moskau dauerten gut 3 Stunden. Der Kreml sprach anschließend von konstruktiven Unterredungen. Ergebnisse zu möglichen Schritten für ein Kriegsende in der Ukraine sind aber bisher nicht bekannt. Die US-Gesandten Witkoff und Kushner besuchen nun erstmals überhaupt die Ukraine und treffen dort Präsident Zelensky. Dafür gilt eine Feuerpause, allerdings begrenzt auf Kiew. Ansonsten gingen die gegenseitigen Angriffe weiter. Aus Moskau, Ulf Mauder.
2: Nach mehreren Sabotageaktionen gegen das deutsche Stromnetz geht die Suche nach dem 48 Jahre alten Tatverdächtigen weiter. Ein Sprecher der Kölner Polizei sagte am Morgen, dass mehrere Hinweise eingegangen seien. Denen gehe man jetzt nach. Die Ermittler hatten gestern einen Fahndungsaufruf mit 2 Fotos des Verdächtigen veröffentlicht.
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0: Das ist wirklich bestes Ausflugswetter, falls ihr heute beim Entdeckertag durch die Region unterwegs seid. Ganz, ganz schöne Temperaturen, die uns erwarten heute. 21 Grad am Nachmittag, also sehr angenehm. Aktuell sind wir noch leicht drunter mit 18 Grad in der Kallenberger Neustadt, in Bodfeld und Laatzen. Morgen dann am Montag kommen mehr Wolken dazu. Die Temperaturen, die gehen morgen aber nochmal deutlich nach oben auf bis zu 27 Grad. Schon ab Dienstag wird es aber wieder weniger.
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0: Die Lage auf den Straßen ist ruhig. Ohne Staus oder Störungen kommt ihr gut durch den Sonntag. Gute Fahrt.
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0: Also diese Jungs, die machen jetzt schon wieder richtig viel Spaß. Es läuft gut bei unseren Handballrecken, die einen wirklich, wirklich guten Saisonstart hingelegt haben. Gestern gab es den nächsten Heimsieg gegen Hamburg. Da blicken wir gleich drauf hier bei Radio Hannover. Ich bin Dörte Hansen. Habt einen schönen Sonntag.

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0: Hier ist Radio Hannover und aus einem guten Start in die neue Bundesliga-Saison ist ein sehr guter geworden für unsere Handballer der TSV Hannover-Burgdorf.
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0: Die Recken haben auch ihr zweites Heimspiel gewonnen. Am Abend gab es ein 30-28 gegen den Handballclub Hamburg. Bedeutet, unsere Jungs haben jetzt 5:1 Punkte auf dem Konto. Till Ulich vom Radio Hannover Sport.
2: Ja, die knapp 6.500 Fans in der ZAG Arena brauchten mal wieder gute Nerven, genauso wie die Mannschaft, die sie aber eben zeigte in der entscheidenden Schlussphase. Es war insgesamt eine hart umkämpfte Partie über 60 Minuten, in der die Recken, das darf man glaube ich auch mal sagen, in diesem Fall das etwas glücklichere Ende für sich hatten. Aber Glück muss man sich ja bekanntlich auch verdienen. So ist es nun ein richtig guter Start geworden, den Marian Michalczyk, der neue Reckenkapitän, wertzuschätzen weiß. Er sagte bei Deinsport nach dem Spiel:
3: Wir sind natürlich sehr zufrieden jetzt unterm Strich mit dieser ersten Woche. Ich glaube 5:1, das hätten wir vor der Woche unterschrieben. Deswegen sind wir jetzt sehr happy. Aber ich glaube, das Spiel hat ein bisschen davon gelebt, dass dann irgendwo Fehler im Angriffsspiel passiert sind und dann ein gutes Umschaltspiel zustande gekommen ist. Ansonsten war es viel Reiberei, ein harter Kampf, Emotionen. Wir freuen uns einfach, dass wir hier zu Hause das Ding wieder verteidigen konnten.
2: Bester Werfer gestern übrigens, Wilhelm Paulsen mit 6 Treffern. Die erste Woche der neuen Saison ist also ziemlich prima überstanden. Da darf man sich freuen, auch für das nächste Auswärtsspiel, denn das steigt dann beim THW Kiel.
3: Das tut gut, das gibt Selbstvertrauen und wir freuen uns jetzt sicherlich auf einen Tag Pause, weil die englische Woche war natürlich schon sehr intensiv und dann werden wir uns gut vorbereiten und hoffentlich auch wieder alles bis zum Ende spannend machen beim THW.
2: Also die Recken sind richtig gut reingekommen in die neue Saison der Handball-Bundesliga. Da bleibt eigentlich nur zu wünschen und zu hoffen, dass es so weitergeht.
0: Ja, absolut. Aber es wird eben eine Herausforderung, denn der THW Kiel, das ist dann der erste richtig starke Gegner der Saison für unsere Recken. Das Spiel dann am kommenden Samstag.
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0: Over, die Single von Clock Clock, die habe ich tatsächlich die Band schon mal live performen erlebt im großen Stadion hier in Hannover, damals im Vorprogramm von Pink, haben sie schon richtig gut gemacht, da standen sie noch ganz am Anfang ihrer Karriere. Einfach gute Musik hier bei Radio Hannover, gleich um kurz vor halb noch unser Classic Hit von The Real Thing, You to Me Are Everything.
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0: 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Einen schönen Sonntagmittag mit uns um 12:30.
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0: Also dieser Tag hat eigentlich all das, was ich mir von so einem schönen Spätsommertag im September wünschen würde. Viel Sonnenschein, so ein paar Wolken, die uns aber nichts tun. Temperaturen richtig angenehm, nachher 21 Grad. Momentan sind es 18 Grad in Neustadt am Rübenberge, genauso wie in Ahlem und Dören. Morgen dann, der Montag, der wird dann wieder ganz schön warm auf einmal. Ein so ein Tag mit 27 Grad. Der Dienstag sieht dann schon wieder kühler aus.
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0: Eine wichtige Info aktuell für Seelze. Die Straße Brüggefeld ist gesperrt zwischen Bremer Straße und Garbsener Landstraße. Der Grund sind aktuell Löscharbeiten. Ansonsten sind die Straßen frei. Ich wünsche euch eine gute und sichere Fahrt und einen schönen Sonntag.

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super lange nicht mehr gehört, diesen Klassiker von Chicago. Ich hatte mal so eine richtige Chicago-Phase. Das ist ein paar Jahre her, da habe ich wirklich die Band rauf und runter gehört. Dann brauchte ich irgendwann doch mal eine längere Pause. Aber das war jetzt mal wieder richtig, richtig schön. Einfach gute Musik hier bei Radio Hannover. Mit Torben Schulz geht's für euch gleich weiter durch den Nachmittag. Ich bin Dörte Hansen und wünsche euch noch einen richtig schönen Tag hier in der Region Hannover.

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0: Es ist kurz nach eins.
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2: Ich bin Babette Büchner. Nach dem gescheiterten Drohnenangriff auf den Flughafen Leipzig-Halle will Innenminister Alexander Dobrindt die Abwehr offenbar deutlich ausbauen. Der Bild am Sonntag sagte er, dass er mit einer Zunahme solcher Vorfälle rechnet. Deutschland könne sich aber dagegen schützen.
3: Dobrindts Pläne gehen ziemlich weit. Mobile Einheiten sollen Drohnen über Flughäfen, wichtigen Verkehrsknoten und dem Berliner Regierungsviertel abfangen können. Und weil Behörden und Unternehmen täglich hunderte Cyberattacken erleben, plant das Innenministerium einen sogenannten Cyberdome, also ein Netz aus digitalen Sensoren, das Hackerangriffe möglichst früh erkennt und abfängt. Zoe Tassovali, Nachrichtenredaktion.
2: In Sachsen-Anhalt wird heute ein neuer Landtag gewählt. Nicht nur bei uns, auch international wird die Wahl dabei mit großem Interesse verfolgt. Im Mittelpunkt steht die Frage, wie stark die AfD abschneidet und ob sie erstmals in einem Bundesland an die Regierung kommt.
4: In den Umfragen lag die AfD zuletzt deutlich vor der CDU und so war auch der Wahlkampf extrem polarisiert. Auf der einen Seite die AfD, die auf eine Alleinregierung hofft und die es auch in den ländlichen Gebieten geschafft hat, hunderte bis tausende Besucher zu ihren Veranstaltungen zu ziehen, die dann Spitzenkandidat Ulrich Siegmund frenetisch gefeiert haben. Und auf der anderen Seite aber auch tausende Menschen, die wie gestern hier noch auf dem Magdeburger Domplatz für Demokratie und für Weltoffenheit demonstriert haben. Aus Magdeburg Simon Krämer.
2: Nach mehreren Sabotageaktionen gegen das deutsche Stromnetz geht die Suche nach dem 48 Jahre alten Tatverdächtigen weiter. Ein Sprecher der Kölner Polizei sagte am Morgen, dass Hinweise eingegangen seien, denen gehe man jetzt nach. Die Ermittler hatten gestern einen Fahndungsaufruf mit zwei Fotos von ihm veröffentlicht. Der Mann soll sich in Briefen zu den Angriffen in Brandenburg, Nordrhein-Westfalen und Sachsen bekannt haben. Steigende Temperaturen führen dazu, dass die Pflanzenwelt in europäischen Gebirgen artenreicher wird. Allerdings gibt es auch Verlierer, haben Wissenschaftler der Universität Wien nachgewiesen. Sie haben in einer Studie, die im Fachmagazin Science veröffentlicht wurde, 72 Berggipfel untersucht. Das Ergebnis? Es siedeln sich immer mehr neue Arten an. An kühlere Standorte angepasste Pflanzen verschwinden jedoch.
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0: 18 Grad und wechselnd bewölkt bei euch in Wettbergen, Wülferode und der Wedemark. Und heute sind noch bis zu 21 Grad drin, dazu viel Sonne. Morgen dann bis zu 24 Grad bei Sonne und Wolken im Wechsel, nochmal schön sommerlich. Am Dienstag dann, da bricht's, ein bisschen ein zumindest, Werte bis zu 19 Grad nur noch, dazu bewölkt und hier und da kann's auch regnen.
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0: Habe ich eine Meldung für euch in Seelze, Brüggefeld zwischen Bremer Straße und Garbsener Landstraße. Ist die Straße gesperrt? Da gibt's Löscharbeiten. Ansonsten gilt, Hannover fährt fair.
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0: Du, es ist 13:30.
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0: 19 Grad und sonnig bei euch am Maschsee und in der Eilenriede und in Oberricklingen. Und bis zu 21 Grad sind heute noch drin. Morgen wird's noch wärmer, bis zu 24 Grad dann. Sonne und Wolken im Wechsel. Am Dienstag dann so ein kleiner Rutsch wieder runter auf 19 Grad und es kann auch Regen geben.
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0: Alles frei hier auf den Straßen bei uns in der Region. Hannover fährt.

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0: 14 Uhr.
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2: Ich bin Thomas Bleskin. Im Ringen um ein Ende des Ukraine-Kriegs sind die US-Unterhändler Witkow und Kushner erstmals in Kiew eingetroffen. Dort ist ein Treffen mit Präsident Zelensky geplant. Gestern hatten beide in Moskau fast 3 Stunden mit Kreml-Chef Putin gesprochen. Zelensky erklärte, die Ukraine sei zu konstruktiven Gesprächen bereit, brauche aber Sicherheitsgarantien und eine würdige Nachkriegsordnung. Die Erwartungen an die neuen US-Vermittlungsbemühungen sind in Kiew und Moskau allerdings gering. Heute wird in Sachsen-Anhalt ein neuer Landtag gewählt. Knapp 1,7 Millionen Menschen sind zur Stimmabgabe aufgerufen, noch bis 18 Uhr. Im Fokus steht die AfD mit Spitzenkandidat Ulrich Siegmund.
3: Insgesamt treten 15 Parteien bei dieser Landtagswahl an. Aber die Frage, die die Menschen interessiert, ist vor allem, schafft es die AfD mit ihrem Spitzenkandidaten Ulrich Siegmund, der bei jeder Veranstaltung von hunderten Parteianhängern belagert wird für Selfies und Autogramme, schafft der es, die Mehrheit zu holen? Immerhin wird die Partei vom Verfassungsschutz als gesichert rechtsextrem eingestuft. Deswegen könnte die Regierungsbildung auch schwierig werden. Gewinnt die AfD nicht die absolute Mehrheit, könnte es heißen, alle anderen Parteien inklusive der Linken gegen die AfD. Simon Krämer, Magdeburg.
2: Nach dem gescheiterten Drohnenangriff auf den Leipziger Flughafen plant die Bundesregierung einen besseren Schutz vor solchen Vorfällen. Bundesinnenminister Alexander Dobrindt rechnet mit einer Zunahme der Attacken. Russlands hybride Angriffe seien tägliche Realität, so der CSU-Politiker.
4: Dobrindts Pläne gehen ziemlich weit. Mobile Einheiten sollen Drohnen über Flughäfen, wichtigen Verkehrsknoten und dem Berliner Regierungsviertel abfangen können. Auch Stromanbieter, Wasserwerke oder Rüstungsfirmen sollen mehr Möglichkeiten bekommen, selbst gegen Drohnen vorzugehen. Und weil Behörden und Unternehmen täglich hunderte Cyberattacken erleben, plant das Innenministerium einen sogenannten Cyberdome, also ein Netz aus digitalen Sensoren, das Hackerangriffe möglichst früh erkennt und abfängt. Zoe Tassovali, Nachrichtenredaktion.
2: Die Polizei sucht weiter nach einem 48-Jährigen aus dem Ruhrgebiet. Er soll hinter mehreren Sabotageakten gegen das deutsche Stromnetz stecken. Die Fahndung läuft, sagt die Kölner Polizei. Hinweise seien eingegangen, denen gehe man nach. In seiner Wohnung in Gevelsberg hatten die Fahnder Sprengstoff gefunden.
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0: 19 Grad und sonnig bei euch in Herrenhausen, in Hainholz und in Hemmingen. Bis zu 21 Grad sind heute noch drin. Morgen dann wird's richtig warm. 28 Grad nochmal und das war Anfang September. Nicht schlecht bei Sonne und Wolken im Wechsel. Und am Dienstag dann kriegen wir noch einen leichten Temperatursturz. Nur noch 19 Grad sind dann drin. Dazu Sonne, Wolken vor allem und Regen.
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0: Auf der A7 steht ein defektes Fahrzeug. Hannover Richtung Hamburg ist das. Kreuz Hannover Ost, Überleitung zur A2 Richtung Braunschweig. Gefahr durch ein defektes Fahrzeug. Dann haben wir noch was von der L360, eine ungesicherte Unfallstelle. Das ist die Region Hannover zwischen Schneeren und Mahndorf. Mahndorf in beiden Richtungen Gefahr durch eine ungesicherte Unfallstelle. Wo es geht, gute Fahrt. Hannover fährt fair.
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0: Ja, heute ist Landtagswahl in Sachsen-Anhalt und die Frage ist natürlich, wie stark wird die AfD? In einer Woche, da dürfen auch wir Niedersachsen unsere Kreuze machen, bei den Kommunalwahlen nämlich. Und für alle, die vielleicht noch unentschlossen sind, da haben wir gleich noch einen guten Tipp. Also dranbleiben. Ich bin Torben Schulz. Einen schönen Sonntagnachmittag.

0: Hier ist Radio Hannover am Sonntagnachmittag und heute ist großer Wahltag in Sachsen-Anhalt. In 4 Stunden ungefähr sind wir schlauer, wie stark die AfD am Ende wirklich wird. Wir hier in Hannover, wir blicken aber natürlich auch schon gespannt auf nächsten Sonntag. Dann ist hier bei uns Kommunalwahl. Wenn ihr jetzt noch nicht wisst, wem ihr eure Stimme geben sollt, schaut gerne mal auf radiohannover.de in unserer Audiothek. Dort findet ihr ausführliche Interviews mit den Oberbürgermeister- und Regionspräsidentschaftskandidaten. Und wenn ihr dann immer noch nicht sicher seid, die Kollegen von der HAZ, die haben dann noch ein ganz hilfreiches Tool online. Darüber hat Marisa Porti diese Woche mit dem stellvertretenden HAZ-Chefredakteur Felix Habert gesprochen.
1: Wir haben uns für jede dieser beiden Wahlen, also einmal Oberbürgermeister in Hannover und dann für den Regionspräsident oder die Regionspräsidentin in der ganzen Region, jeweils 40 Fragen bzw. 40 Thesen überlegt. Mhm. Da geht es eben um all die Fragen, die hier in den nächsten Jahren wichtig werden. Und ihr könnt schlicht und einfach entscheiden, stimme ich dieser These zu, bin ich da neutral, auf Deutsch gesagt, ist mir es egal, oder stimme ich nicht zu. So handgestoppt, wir haben vorhin schon drüber gesprochen, dauert es vielleicht so 5 Minuten pro Wahl.
2: Das geht ja vollkommen klar.
1: Genau, und hinterher kriegt ihr eine Auswertung. Und wir haben all das auch vorher alle Kandidaten und Kandidatinnen gefragt, die antreten. Die haben uns das auch ausgefüllt, diesen Bogen. Mhm. Und wir matchen dann sozusagen automatisch eure Antworten mit denen der Kandidatinnen und Kandidaten. Und dann könnt ihr gucken, wer passt eigentlich am besten zu mir?
2: Ich finde das sehr spannend. Ich habe schon gewählt. Ich war sehr schnell dran dieses Jahr. Briefwahlunterlagen, alle schon ausgefüllt und abgeschickt. Ich habe das Ganze vorhin dann nochmal durchgespielt. Ich habe was Ähnliches, aber nicht komplett das Gleiche. Also die politische Richtung, stimmt der Kandidat, die Kandidatin nicht richtig? Was ist deine Einschätzung? Wie viel spielt auch vielleicht die Person, die Sympathie mit einem gewissen Kandidaten, einer Kandidatin auch eine Rolle?
1: Also man muss mal ganz klar sagen, was wir da machen, ist keine Wahlempfehlung oder sowas. Und wir haben wirklich ziemlich strikt einfach die jeweiligen Themen von Stadt und Region beackert. Das ist in der Region sowas wie Müllabfuhr, Klinikum, wie soll das funktionieren? Soll es eine Ringlinie für die Straßenbahn eines Tages geben? Solche Fragen.
2: S-Bahn war auch Thema.
1: S-Bahn ist ein Riesenthema in der Region. Das regt tierisch viele Leute wahnsinnig auf, weil sie so lange auf ihre S-Bahn warten müssen. Und in der Stadt Hannover sind es eben Fragen wie autofrei soll die Innenstadt sein oder solche Sachen. Das ist alles ziemlich nah am Thema. Aber natürlich spielt auch eine Rolle, mit welcher Partei kann ich insgesamt vielleicht am meisten anfangen? Gibt es vielleicht bestimmte Parteien, die ich wegen ihrer Weltanschauung mir überhaupt gar nicht vorstellen kann zu wählen? Mhm. Da macht es wahrscheinlich auch keinen Sinn, die in der Kommune zu wählen. Wird aber nach all dem, was wir ausprobiert haben, auch eher nicht rauskommen. Und dann haben die alle Spitzenkandidatinnen, Spitzenkandidaten. Und natürlich spielt auch eine Rolle, wie sympathisch ist mir die oder der.
2: Kennt man den überhaupt? Kennt man den überhaupt?
1: Ja. Möchte ich den Oberbürgermeister, den ich jetzt ein paar Jahre hatte, wiedersehen? Finde ich den gut? Oder finde ich den nicht so gut? Möchte lieber jemand anders haben? Das spielt auch eine Rolle. Mhm. Das müsst ihr dann auch alles in eure Wahlentscheidung einbeziehen. Aber wir geben so ein bisschen eine Orientierung, was wollen denn die Parteien so thematisch machen? Und ich glaube, mancher hat das gar nicht so ganz genau auf dem Schirm, was da eigentlich alles so ansteht an Themen. Und da wollen wir mal ein bisschen helfen.
2: Ist das denn auch immer wichtiger in heutigen Zeiten, deiner Meinung nach, dass man den Wählenden ein bisschen Orientierung versucht zu bieten?
1: Ja, es ist total wichtig und das ist ja irgendwie auch unser Job und man sieht es auch daran, wir haben eine Forsa-Umfrage gemacht jetzt gerade und haben nicht nur gefragt, wen würdet ihr wählen, sondern wir haben auch gefragt, kennt ihr eigentlich die Kandidaten überhaupt? Und es ist traditionell so bei Kommunalwahlen, die wir jetzt haben, also bei Wahlen in der Stadt oder in der Region, dass die Kandidatinnen und Kandidaten nicht so bekannt sind. Man sieht die nicht im Fernsehen, man sieht die nicht in der Tagesschau, ja, auf Social Media schon, wenn man sich informiert, aber so bummelig 15-20% der Leute kannten die überhaupt, die Kandidaten. Und daran sieht man ja schon, dass da wirklich, dass es Not tut, mal ein bisschen zu sagen, wofür stehen die eigentlich überhaupt.
0: Ja, eine Woche Zeit habt ihr nun also noch. Heute in genau einer Woche am Sonntag ist dann hier bei uns auch Wahltag. Dann sind die Kommunalwahlen dran.

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0: Sonntagnachmittag, kurz nach 2:30.
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0: 19 Grad und sonnig bei euch in Alt-Warmbüchen, in Lehrte und in Alt-Laatzen. Bis zu 20 Grad sind heute noch drin. Regen gibt's nicht. Morgen bis zu 28 Grad. Der Sommer meldet sich noch mal kurz, bis es dann am Dienstag wieder einen Temperatursturz gibt. 19 Grad dann nur noch und dazu Wolken und kann auch Regen geben.
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0: A7, Hamburg Richtung Hannover, zwischen Schwarmstedt und Berghof, Gefahr durch Gegenstände. Auf der Fahrbahn, da liegen mehrere Plastikteile. Dann nochmal die A7, Hannover Richtung Hamburg, Kreuz Hannover Ost, Überleitung zur A2 Richtung Braunschweig, da Gefahr durch ein defektes Fahrzeug. Dann schauen wir auf die L360, das ist die Region Hannover, zwischen Schneeren und Mardorf in beiden Richtungen, Gefahr durch eine ungesicherte Unfallstelle, passt dort bitte ganz besonders gut auf. Und wir haben noch eine Sperrung, nämlich in Seelze, Brüggefeld zwischen Bremer Straße und Garbsener Landstraße. Da laufen Löscharbeiten. Groß geht, gute Fahrt. Hannover fährt fair.

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Bei der Landtagswahl in Sachsen-Anhalt zeichnet sich eine deutlich höhere Wahlbeteiligung ab als bei der letzten. Rund ein Drittel der Wahlberechtigten hat laut der Landeswahlleiterin bis 12 Uhr die Stimme abgegeben. Bei der Landtagswahl vor 5 Jahren lag die Wahlbeteiligung da gerade mal bei 22%. 1,7 Millionen Bürgerinnen und Bürger sind in Sachsen-Anhalt zur Wahl aufgerufen. Wir hier bei Radio Hannover halten euch dazu heute natürlich auf dem Laufenden.

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2: Ich bin Thomas Bleskin. Die US-Unterhändler Witkow und Kushner sind erstmals in Kiew eingetroffen, um über ein Ende des Ukraine-Kriegs zu sprechen. Die beiden treffen sich heute mit Präsident Zelensky.
3: Der ukrainische Präsident Zelensky begrüßte die Amerikaner unter freiem Himmel vor der Sophienkathedrale. Auf dem Platz stehen viele Erinnerungsfotos an ukrainische Soldaten. Lange haben Witkow und Kushner gezögert, überhaupt die Reise nach Kiew zu machen. In Moskau waren sie viel öfter und auch am Vortag haben sie im Kreml mit Wladimir Putin gesprochen. Allerdings erwarten derzeit weder Moskau noch Kiew eine erfolgreiche Vermittlung der Amerikaner. Jede Seite will die andere militärisch unter Druck setzen. Friedemann Kohler, Nachrichtenredaktion.
2: Schafft die AfD die absolute Mehrheit? In Sachsen-Anhalt wird heute ein neuer Landtag gewählt. Die Wahllokale haben seit 8 Uhr geöffnet und schließen um 18 Uhr. Nicht nur bei uns, auch international wird die Wahl mit großem Interesse verfolgt.
4: Politisch könnte dieser Wahlabend einiges durcheinanderwirbeln. Die AfD geht als klarer Favorit ins Rennen. In der letzten Umfrage lag sie bei 41%, die CDU bei 23%. Aber selbst wenn die AfD stärkste Kraft wird, ist völlig offen, wer regieren kann. Alle anderen Parteien schließen eine Koalition mit ihr aus. Und AfD-Spitzenkandidat Siegmund sagt selbst, er will nur mit absoluter Mehrheit Regierungschef werden. CDU-Ministerpräsident Schulze hofft deshalb auf ein starkes Ergebnis seiner Partei. Mit einem vorläufigen Endergebnis wird erst am frühen Montagmorgen gerechnet. Zoe Tassovali, Nachrichtenredaktion.
2: Nach mehreren versuchten Sabotageangriffen auf das deutsche Stromnetz sucht die Polizei am Hambacher Forst bei Kerpen mit einem Großaufgebot nach einem 48-jährigen Tatverdächtigen. Nach Angaben der Kölner Polizei wird nach dem Mann selbst oder Spuren von ihm gefahndet. Er soll Bekennerschreiben verschickt haben, die auf Täterwissen hindeuten. Bei einer Durchsuchung seiner Wohnung in Gevelsberg war zuvor Sprengstoff entdeckt worden. Steigende Temperaturen seit den 80er Jahren führen dazu, dass die Pflanzenwelt in europäischen Gebirgen artenreicher wird. Allerdings gibt es auch Verlierer, haben Wissenschaftler der Universität Wien nachgewiesen. Sie haben in einer Studie 62 Berggipfel untersucht. Das Ergebnis, es siedeln sich zunehmend neue Arten an. An kühlere Standorte angepasste Pflanzen verschwinden jedoch.
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0: 20 Grad und sonnig bei euch in Lahe, in Lehrte und in Langenhagen. Und so geht's heute auch durch den Nachmittag. Morgen dann nochmal ordentliche Sommertemperaturen. 28 Grad sind drin bei Sonne und Wolken im Wechsel. Am Dienstag dann ein kleiner Temperatursturz auf maximal 19 Grad. Dazu gibt's Regen.
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0: Achtung Autofahrer, auf der A2 Hannover Richtung Dortmund zwischen Hannover-Bodfeld und Langenhagen Gefahr durch ein defektes Fahrzeug auf dem Verzögerungsstreifen. Und dann schauen wir nochmal auf die A7 Hamburg Richtung Hannover. Da liegen Gegenstände, nämlich mehrere Plastikteile zwischen Schwarmstedt und Berghof. Gefahr durch Plastikteile auf der Fahrbahn. Los geht, gute Fahrt, Hannover fährt fair.
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0: Ja, natürlich ist Landtagswahl in Sachsen-Anhalt super spannend. Wird heute Abend noch ein Thema bei uns, was hier bei uns in Hannover kulturell so los ist. Dazu gleich mehr. Der Radio Hannover Kulturkompass beleuchtet die Highlights im September. Ich bin Torben Schulz. Schön, dass ihr mit dabei seid.

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1: Der September ist noch ganz frisch, aber das wollen wir direkt mal nutzen, um euch Geheimtipps aus der Kulturszene zu präsentieren. Anna von der Kulturstadt Hannover ist da. Moin.
2: Hallo.
1: Wie sieht's aus mit deiner Herbststimmung? Wir sind jetzt ja offiziell drin, also meteorologisch zumindest.
2: Ja, ich bin ehrlich gesagt noch nicht ganz so bereit. Ich bin immer wieder ein bisschen überrascht, dass es auf einmal draußen kälter wird und es auch irgendwie ab und zu mal ganz schön doll regnet. Aber ich bin mir sicher, das dauert nicht mehr lang, dann bin ich auch im Herbst.
1: Und drauf freuen, was im September ansteht, kann man sich ja alle Fälle.
2: Auf jeden Fall.
1: Der erste Tipp, den du uns mitgebracht hast, der hängt lustigerweise auch unten bei uns an der Eingangstür. Da hängt ein Plakat. Es geht um
2: die deutsch-türkischen Kulturtage in
1: genau.
2: diesem Jahr. Bei den deutsch-türkischen Kulturtagen wird die kulturelle Vielfalt Hannovers sichtbar mit ganz vielen verschiedenen Veranstaltungsformaten. Dabei dreht sich alles rund um Erfahrungen der türkischen und diasporischen Community und den interkulturellen Dialog mit der allgemeinen Stadtgesellschaft. Bei Musik, Theater, Tanz, Literatur, Ausstellungen und Austauschformaten in ganz verschiedenen Veranstaltungsorten in Hannover kommen da Menschen zusammen.
1: Dann machen wir weiter mit einem Festival, bei dem ich das Motto sehr schön finde. Connecting Dreams Festival, Coming Out Stronger.
2: Ja, das Ganze wird in der Initiative Hüttenstraße stattfinden und das ist Deutschlands erstes postmigrantisches und queeres Literaturfestival. Es ist ein Begegnungsort, an dem Menschen mit ganz unterschiedlichen Perspektiven, Geschichten und kulturellen Hintergründen zusammenkommen. Es wird Literatur, Poetry Slam, Diskussionsformate, Workshop und ganz viel Kunst und Musik geben. Also einfach ein Ort zum Wohlfühlen, an dem alle auch wieder miteinander reden und sich austauschen können.
1: Und gefeiert wird gleich doppelt im September. Wir fangen mal an mit einer richtigen Institution hier bei uns in Hannover, was Veranstaltungsort angeht. 35. Jubiläum schon von der Faust. Krass eigentlich, ne?
2: Richtig cool. Die Faust veranstaltet zum Geburtstag ein Festival, das AAA Access All Areas Festival. Sie öffnen dabei das Fabrikgelände für alle und ermöglichen mal einen Blick hinter die Kulissen. Also man kann sich mal die ganzen Räume, die man sonst nicht so sieht, anschauen und irgendwie mehr über die Projekte erfahren, die diesen Ort einfach auch seit 35 Jahren mittlerweile prägen. Dazu gibt es natürlich verschiedene Konzerte, Performances, ein buntes Kulturprogramm und natürlich ist auch für Snacks und Getränke gesorgt.
1: Und nochmal Jubiläum, ich habe es ja schon gesagt. Und die Truppe war bei Soundcheck 0511 tatsächlich schon zu Gast bei unserem UNESCO-Podcast. Das Orchester im Treppenhaus wird wie alt? Nicht 35, aber auch schon ein bisschen.
2: 20 Jahre. Also auch schon 2 Jahrzehnte. Im neuen Haus und am Maschteich und auf dem Gut Benningsen gibt es einfach verschiedene Konzerte, musikalische Formate, in denen sie auch zum Austausch einladen und gemeinsam auch mal weiter als nur klassische Konzertformate erlebbar machen.
1: Und wenn man sich das nochmal angucken will, ein paar Details braucht zu den unterschiedlichen Locations, kann man bei euch auf der Website sicherlich auch nochmal nachschauen, ne?
2: Genau, entweder bei uns auf der Website oder eben bei den jeweiligen Veranstaltern.
1: Dann danke ich dir, Anna, für den Überblick in Sachen September und ich wünsche dir noch eine schöne Woche.
2: Danke, gleichfalls.
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0: 20 Grad und sonnig bei euch in Hainholz, in Seelze und in Resse. Und so geht's heute durch den Rest des Tages. Regen gibt's nicht. Morgen dann kommt der Sommer nochmal mit Macht zurück. 28 Grad sind dann drin bei Sonne und Wolken. Am Dienstag dann Temperatursturz auf 19 Grad, dazu Wolken und Regen.
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0: Achtung Autofahrer, auf der A7 Hamburg Richtung Hannover zwischen Schwarmstedt und Berghof, Gefahr durch Plastikteile auf der Fahrbahn. Und dann haben wir noch eine Sperrung, und zwar, hier habe ich sie, die L360. Eine ungesicherte Unfallstelle gibt es da zwischen Schneeren und Mardorf, in beiden Richtungen Gefahr durch eine ungesicherte Unfallstelle. Hier jetzt auch gesperrt. Wo es geht, gute Fahrt, Hannover fährt fair.

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2: Ich bin Thomas Bleskin. Im Ringen um ein Ende des Ukraine-Kriegs sind die US-Unterhändler Witkow und Kushner erstmals in Kiew eingetroffen. Dort ist ein Treffen mit Präsident Zelensky geplant. Gestern hatten beide in Moskau fast 3 Stunden mit Kreml-Chef Putin gesprochen. Zelensky erklärte, die Ukraine sei zu konstruktiven Gesprächen bereit, brauche aber Sicherheitsgarantien und eine würdige Nachkriegsordnung. Die Erwartungen an die neuen US-Vermittlungsbemühungen sind in Kiew und Moskau allerdings gering. Heute wird in Sachsen-Anhalt ein neuer Landtag gewählt. Knapp 1,7 Millionen Menschen sind zur Stimmabgabe aufgerufen, noch bis 18 Uhr. Im Fokus steht die AfD mit Spitzenkandidat Ulrich Siegmund.
3: Insgesamt treten 15 Parteien bei dieser Landtagswahl an. Aber die Frage, die die Menschen interessiert, ist vor allem, schafft es die AfD mit ihrem Spitzenkandidaten Ulrich Siegmund, der bei jeder Veranstaltung von hunderten Parteianhängern belagert wird für Selfies und Autogramme, schafft der es, die Mehrheit zu holen? Immerhin wird die Partei vom Verfassungsschutz als gesichert rechtsextrem eingestuft. Deswegen könnte die Regierungsbildung auch schwierig werden. Gewinnt die AfD nicht die absolute Mehrheit, könnte es heißen, alle anderen Parteien inklusive der Linken gegen die AfD. Simon Krämer, Magdeburg.
2: Nach dem gescheiterten Drohnenangriff auf den Leipziger Flughafen plant die Bundesregierung einen besseren Schutz vor solchen Vorfällen. Bundesinnenminister Alexander Dobrindt rechnet mit einer Zunahme der Attacken. Russlands hybride Angriffe seien tägliche Realität, so der CSU-Politiker.
4: Dobrindts Pläne gehen ziemlich weit. Mobile Einheiten sollen Drohnen über Flughäfen, wichtigen Verkehrsknoten und dem Berliner Regierungsviertel abfangen können. Auch Stromanbieter, Wasserwerke oder Rüstungsfirmen sollen mehr Möglichkeiten bekommen, selbst gegen Drohnen vorzugehen. Und weil Behörden und Unternehmen täglich hunderte Cyberattacken erleben, plant das Innenministerium einen sogenannten Cyberdome, also ein Netz aus digitalen Sensoren, das Hackerangriffe möglichst früh erkennt und abfängt. Zoe Tassovali, Nachrichtenredaktion.
2: Die Polizei sucht weiter nach einem 48-Jährigen aus dem Ruhrgebiet. Er soll hinter mehreren Sabotageakten gegen das deutsche Stromnetz stecken. Die Fahndung läuft, sagt die Kölner Polizei. Hinweise seien eingegangen, denen gehe man nach. In seiner Wohnung in Gevelsberg hatten die Fahnder Sprengstoff gefunden.
1: Das Wetter für die ganze Region Hannover.
0: 20 Grad und sonnig bei euch in Stöcken, in Sehende und in Seelze. So geht's heute auch durch den Tag. Morgen dann wird's noch wärmer. 28 Grad sind drin bei Sonne und Wolkenmix. Und am Dienstag fallen die Höchstwerte wieder auf Werte bis zu 19 Grad. Dazu kann's auch regnen.
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0: Alles frei auf den Straßen. Hannover fährt fair.
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0: Ist euch eigentlich aufgefallen, dass die Blätter an den Bäumen schon ganz schön braun sind? Ist der Herbst also dieses Jahr früher dran als sonst? Das haben wir einen Experten gefragt. Und die Antworten gibt's gleich hier bei uns. Ich bin Torben Schulz. Schön, dass ihr mit dabei seid.

0: Chris Rea sucht nach dem Sommer hier bei Radio Hannover am Sonntagnachmittag um 15:45. Ja, Sommer ist das Stichwort. Wenn ihr am Wochenende in der Natur mal unterwegs wart, ist es euch vielleicht auch schon aufgefallen. Die Blätter sehen zum Teil ganz schön braun aus und die ersten Eicheln und Kastanien liegen auch schon auf dem Boden. Ganz schön früh für Anfang September. Ist der Herbst dieses Jahr also früher dran? Genau das haben wir Alexander Eichenlaub von den Niedersächsischen Landesforsten gefragt. Eichenlaub, was für ein Name. Er ist für die Wälder im Deister zuständig.
1: Es ist noch nicht der Herbst, wo wir sagen, jawohl, jetzt geht das mit der Blattfärbung los. Das wird dann ja so, sag ich mal, Anfang bis Ende Oktober der Fall sein, wenn es so richtig in die Herbstfärbung geht. Das, was wir momentan sehen, ist einfach eine Stressreaktion der Bäume. Wo es auch dazu kommen kann, dass die Samen überproduzieren, um dafür zu sorgen, dass sie Nachwuchs quasi kriegen im nächsten Jahr und dann frühzeitig und verstärkt Samen abwerfen.
0: Das erklärt dann die Kastanien und Eicheln, die man jetzt schon überall finden kann. Eichenlaub sagt, dass man gegen die Trockenheit an sich nur wenig ausrichten könne. Stattdessen müsste man die Wälder nachhaltig an die Klimaveränderungen anpassen.
1: Also wir versuchen, die Wälder so klimastabil zu gestalten, dass wir die Baumarten nach ihren Bedürfnissen pflanzen. Also das ist das, was wir machen können. Wir schauen natürlich auch, wo es zukünftig die Reise hingehen kann, welche Klimamodelle in Zukunft prognostiziert werden, um dann auch Baumarten zu pflanzen, die in 50, 100, 150 Jahren auf solchen Ereignissen noch klarkommen.
0: Der Herbst ist also nicht früher dran als sonst. Die braunen Blätter sind vielmehr ein Zeichen dafür, dass die Wälder unter der Trockenheit leiden.

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0: 20 Grad und sonnig bei euch in Steinwedel, in Großgoltern und in Holtensen. Und so geht's heute durch den Nachmittag. Morgen wird's nochmal richtig sommerlich bei 28 Grad maximal. Dazu Sonne und Wolken im Wechsel. Am Dienstag dann nur noch 19 und Wolken und Regen. Und am Mittwoch sieht das so ähnlich aus.
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0: Alles frei soweit, Hannover fährt fair.

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Radio Hannover hier am Sonntagnachmittag. Bei der Landtagswahl in Sachsen-Anhalt zeichnet sich eine sehr hohe Wahlbeteiligung ab. Um 14 Uhr lag sie bereits bei gut 54%, wie die Landeswahlleiterin mitteilte. Jeder und jede Zweite hat damit bereits gewählt. Das war ein doppelt so hoher Wert wie bei der letzten Landtagswahl vor 5 Jahren. Erste Prognosen gibt es dann mit Schließung der Wahllokale um 18 Uhr. Und wir hier bei Radio Hannover halten euch natürlich auf dem Laufenden.

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0: Sonntagnachmittag, gleich 5.
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2: Ich bin Thomas Bleskin. Die US-Unterhändler Witkow und Kushner sind erstmals in Kiew eingetroffen, um über ein Ende des Ukraine-Kriegs zu sprechen. Die beiden treffen sich heute mit Präsident Zelensky.
3: Der ukrainische Präsident Zelensky begrüßte die Amerikaner unter freiem Himmel vor der Sophienkathedrale. Auf dem Platz stehen viele Erinnerungsfotos an ukrainische Soldaten. Lange haben Witkow und Kushner gezögert, überhaupt die Reise nach Kiew zu machen. In Moskau waren sie viel öfter und auch am Vortag haben sie im Kreml mit Wladimir Putin gesprochen. Allerdings erwarten derzeit weder Moskau noch Kiew eine erfolgreiche Vermittlung der Amerikaner. Jede Seite will die andere militärisch unter Druck setzen. Friedemann Kohler, Nachrichtenredaktion.
2: Schafft die AfD die absolute Mehrheit? In Sachsen-Anhalt wird heute ein neuer Landtag gewählt. Die Wahllokale haben seit 8 Uhr geöffnet und schließen um 18 Uhr. Nicht nur bei uns, auch international wird die Wahl mit großem Interesse verfolgt.
4: Politisch könnte dieser Wahlabend einiges durcheinanderwirbeln. Die AfD geht als klarer Favorit ins Rennen. In der letzten Umfrage lag sie bei 41%, die CDU bei 23%. Aber selbst wenn die AfD stärkste Kraft wird, ist völlig offen, wer regieren kann. Alle anderen Parteien schließen eine Koalition mit ihr aus. Und AfD-Spitzenkandidat Siegmund sagt selbst, er will nur mit absoluter Mehrheit Regierungschef werden. CDU-Ministerpräsident Schulze hofft deshalb auf ein starkes Ergebnis seiner Partei. Mit einem vorläufigen Endergebnis wird erst am frühen Montagmorgen gerechnet. Zoe Tassovali, Nachrichtenredaktion.
2: Nach mehreren versuchten Sabotageangriffen auf das deutsche Stromnetz sucht die Polizei am Hambacher Forst bei Kerpen mit einem Großaufgebot nach einem 48-jährigen Tatverdächtigen. Nach Angaben der Kölner Polizei wird nach dem Mann selbst oder Spuren von ihm gefahndet. Er soll Bekennerschreiben verschickt haben, die auf Täterwissen hindeuten. Bei einer Durchsuchung seiner Wohnung in Gevelsberg war zuvor Sprengstoff entdeckt worden. Steigende Temperaturen seit den 80er Jahren führen dazu, dass die Pflanzenwelt in europäischen Gebirgen artenreicher wird. Allerdings gibt es auch Verlierer, haben Wissenschaftler der Universität Wien nachgewiesen. Sie haben in einer Studie 62 Berggipfel untersucht. Das Ergebnis, es siedeln sich zunehmend neue Arten an. An kühlere Standorte angepasste Pflanzen verschwinden jedoch.
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0: 21 Grad und heiter bei euch in Mitte, in Miesburg und in Mellendorf. Wärmer wird's heute nicht mehr, morgen aber schon. 28 Grad sind dann maximal drin bei Sonne und Wolkenmix. Und am Dienstag, da rutscht es wieder etwas ab, nur noch 19 Grad in der Spitze bei Wolken. Und es kann auch hier und da regnen. Am Mittwoch sieht's ähnlich aus.
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0: Achtung Autofahrer, auf der A7 Hannover Richtung Hamburg zwischen Mellendorf und Berghof Gefahr durch eine ungesicherte Unfallstelle auf dem linken Fahrstreifen. Und da sind auch Menschen auf der Fahrbahn. Bitte hier ganz besondere Vorsicht auf der A7 Hannover Richtung Hamburg zwischen Mellendorf und Berghof Gefahr durch eine ungesicherte Unfallstelle auf dem linken Fahrstreifen mit Menschen auf der Fahrbahn. Wo es geht, gute Fahrt. Hannover fährt fair.
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0: Und wenn ihr mal wieder Lust auf Kino habt, dann hat Julia Vernies gleich ein paar Tipps für euch. Ich bin Torben Schulz. Schön, dass ihr dabei seid an diesem Sonntagnachmittag.

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1: Nach einem Überfall müssen Carlos und sein Sohn Alex untertauchen und möglichst unauffällig bleiben. Die Flucht läuft allerdings auch nicht so wie geplant.
2: Die Karre ist weg. Natürlich ist die Karre der Dose auf dem Behindertenparkplatz geparkt.
3: Da war ein Aufzügler ist da.
4: Otto? Ich bin Polly. Wir haben dich schon erwartet.
2: Ja, komm, Otto.
4: Das ist Otto. Sagt alle Hallo zu Otto.
2: Hallo.
4: Wer bist du nochmal? Sein Betreuer?
2: Sein Betreuer, ganz genau.
1: Carlos und Alex verstecken sich bei einer Gruppe junger Erwachsener mit Beeinträchtigung, die mit ihren Betreuenden gerade in den Sommerurlaub aufbrechen. Mit der Flucht vor der Polizei beginnt ein außergewöhnliches Abenteuer, denn so gut scheint Alex Tarnung nicht zu sein.
5: Was machst du hier?
6: Du bist nicht behindert.
5: Ich bin super behindert. Schon als ich ein Kind war.
6: Ich glaub dir kein Wort.
5: Ja, ich hab was Dummes gemacht und ich muss mich hier ein paar Tage verstecken.
6: Keine Sorge, ihr seid's gerne. Außer Luis.
5: Das ist Luis.
7: Das bin ich, du Vollposten. Weißt du, was im Gefängnis passiert in der Dusche?
5: Bitte?
1: Das gewisse Etwas ist eine Neuverfilmung des französischen Spielfilms Was ist schon normal? Und ab sofort im Kino zu sehen. Das Haus Atreides ist gefallen. Paul Atreides und seine Mutter sind in die lebensfeindliche Wüste geflohen, wo sie sich den einheimischen Fremen anschließen. Dort bekommt Paul Visionen von einem bevorstehenden Krieg.
8: Ich sehe mögliche Zukünfte, alle gleichzeitig. In so vielen Zukünften triumphieren unsere Feinde. Aber ich sehe einen schmalen Weg hindurch.
1: Für die Fremen ist Paul nicht nur ein Verbündeter im Widerstandskampf, sondern auch ein prophezeiter Messias, der das Volk ins Paradies führen soll. Für andere ist er ein Dorn im Auge.
9: Kümmere dich um diesen Profil.
10: Schick an den Täter.
11: Er ist psychotisch.
1: Bevor im Dezember die Dune-Saga mit einem dritten Teil und damit die Geschichte um Paul Atreides und Shani ein Ende findet, könnt ihr euch bereits jetzt schon mit Dune Part 2 einstimmen. Der zweite Teil von Dune ist ab sofort auf Netflix zu sehen.
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1: 21 Grad und wechselnd bewölkt bei euch in Springe, im Heideviertel und in Otternhagen. Morgen kommt der Sommer nochmal zurück. 28 Grad sind dann drin bei einem Sonne-Wolken-Mix. Und am Dienstag, da rutschen die Spitzenwerte wieder ein bisschen ab. Bis zu 19 Grad sind möglich. Dazu Wolken und Regen.
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1: Achtung Autofahrer, auf der A7 Hannover Richtung Hamburg zwischen Mellendorf und Berghof Gefahr durch eine ungesicherte Unfallstelle auf dem linken Fahrstreifen und Gefahr auch durch Menschen auf der Fahrbahn. Bitte fahrt hier ganz besonders vorsichtig. Wo es geht, gute Fahrt. Hannover fährt fair.

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Radio Hannover hier am frühen Sonntagabend. Wir warten natürlich gespannt auf die erste Prognose von den Landtagswahlen in Sachsen-Anhalt. Bis es soweit ist, hier eine Band, die mich persönlich schon seit den 90ern begeistert. The Cranberries mit ihrem tollen Song Linger.

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0: Radio Hannover hier am Sonntagabend um 18 Uhr.
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2: Ich bin Thomas Bleskin. Bei der Landtagswahl in Sachsen-Anhalt zeichnet sich eine sehr hohe Beteiligung ab, deutlich höher als vor 5 Jahren. Bis 16 Uhr hatten 65,3% der Wahlberechtigten ihre Stimme abgegeben. Damit lag die Beteiligung bereits über dem Endwert von 2021 mit 60,3%. Briefwähler sind in der Zwischenbilanz noch nicht berücksichtigt. Nach mehreren versuchten Sabotageangriffen auf das deutsche Stromnetz sucht die Polizei am Hambacher Forst mit einem Großaufgebot nach dem 48-jährigen Tatverdächtigen. Er soll Bekennerschreiben verschickt haben, die auf Täterwissen hindeuten.
3: Seit Tagen fahndet die Polizei nach dem 48-Jährigen. Sein Fahrzeug wurde am Freitagabend am Hambacher Forst sichergestellt. Darum erhoffen sich die Ermittler zumindest Spuren in dem Waldgebiet. Die Polizei hat mittlerweile auch Fotos des Mannes veröffentlicht und bittet die Bevölkerung um Hinweise. Der Mann aus NRW könnte auch mit dem Fahrrad unterwegs sein. Er hatte in mehreren Bundesländern Gebäude beschossen, die den Strom in der Region verteilen. Innenminister Dobrindt spricht vom Klimaterrorismus eines Einzeltäters. Thomas Bremser, Redaktion.
2: Das deutsche Raumfahrtunternehmen ESA Aerospace hat bei seinem zweiten Testflug 5 Satelliten erfolgreich in die Erdumlaufbahn gebracht. Die Rakete startete in Norwegen und setzte die Satelliten in rund 500 Kilometern Höhe aus.
4: Beim ersten Versuch war nach gerade mal 30 Sekunden Schluss. Diesmal schaffte es die 28 Meter hohe Rakete bis ins All. An Bord 5 wissenschaftliche Satelliten und ein Experiment. Für Europa ist das mehr als nur ein Raumfahrterfolg. Viele europäische Satelliten fliegen bisher mit US-Raketen ins All. Diese Abhängigkeit soll verkleinert werden und weitere Raketen starten. ESA Aerospace-Chef Metzler sagt, Europa habe jetzt einen eigenen Zugang zum Weltraum. Kanzler Merz spricht sogar vom Beginn einer neuen Ära. Zoe Tassovali, Nachrichtenredaktion.
2: FIFA-Präsident Gianni Infantino will sich im kommenden Jahr zur Wiederwahl stellen. Das bestätigte eine Sprecherin des Weltfußballverbands. Infantino steht wegen inzwischen zurückgezogener Pläne zur Beteiligung von Investoren an künftigen WM-Geschäften massiv unter Druck. Die UEFA will seine Wiederwahl verhindern und bereitet wegen des Investorendeals ein Strafverfahren vor. Infantino weist den Vorwurf zurück, gegen geltendes Recht verstoßen zu haben.
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0: 21 Grad und wechselnd bewölkt bei euch im Zooviertel in Wülferode und in Neustadt am Rübenberge. Morgen kommt der Sommer nochmal zurück. Bis zu 28 Grad sind dann drin beim Sonne-Wolken-Mix. Am Dienstag stürzen die Werte wieder ab auf Höchstwerte von 19 Grad. Dazu Regen und Wolken. Am Mittwoch sieht's ähnlich aus.
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0: Achtung Autofahrer, auf der A7 Hannover Richtung Hamburg zwischen Mellendorf und Berghof. Gefahr durch eine ungesicherte Unfallstelle auf dem linken Fahrstreifen. Hier sind auch Menschen auf der Fahrbahn. Passt bitte ganz besonders auf. Wo es geht, gute Fahrt. Hannover fährt fair.
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0: In Sachsen-Anhalt bei der Landtagswahl haben die Wahllokale jetzt geschlossen und wir schauen hier gleich auf die ersten Prognosen. Die Frage ist natürlich, wie stark wird die AfD und wie stark werden die anderen, beziehungsweise wer zieht ins Parlament ein? Ich bin Torben Schulz, schön, dass ihr dabei seid.

Radio Hannover hier an diesem Sonntagabend, einem Wahlabend, einem spannenden Wahlabend. 44,5%, das ist laut der ersten Prognose von 18 Uhr das Ergebnis der AfD in Sachsen-Anhalt. Ein Plus von rund 24 Punkten für die als gesichert rechtsextremistisch geltende Partei. Die CDU hingegen rutscht massiv ab auf 18,5%, halbiert ihr Ergebnis damit, zumindest gemäß der ersten Prognose. Dahinter die Linke mit 9,5%, verliert leicht, die Grünen mit 9%, legt 3,5 Prozentpunkte zu und die SPD mit 8%, auch hier leichte Verluste. Das Bündnis Sarah Wagenknecht ringt mit 5% noch um den Einzug ins Parlament. Soweit also die erste Prognose aus Sachsen-Anhalt. Wir halten euch natürlich dazu weiterhin auf dem Laufenden.

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0: Radio Hannover hier am Sonntagabend, gleich 6:30.
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0: 20 Grad und wechselnd bewölkt bei euch am Hauptbahnhof in der Eilenriede und in Kirchrode. Und so geht's heute durch den Abend. Regen kommt nicht mehr runter. Morgen auch nicht. Morgen bis zu 28 Grad in der Spitze. Dazu ein Sonne-Wolken-Mix. Am Dienstag dafür kommt der Regen bei Werten nur noch bis 19 Grad. Und am Mittwoch sieht's ganz ähnlich aus.
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0: Alles frei auf den Straßen, kommt gut durch, Hannover fährt fair.

Radio Hannover hier an diesem Sonntagabend, einem spannenden Wahlabend in Sachsen-Anhalt. 44,5%, das ist auch laut der ersten Hochrechnung von Infratest DIMAP das Ergebnis der AfD. Ein Plus von rund 24 Punkten für die als gesichert rechtsextremistisch geltende Partei. Die CDU hingegen rutscht massiv ab auf 18,5%, halbiert ihr Ergebnis damit. Dahinter die Linke mit 9,4%, verliert leicht. Die Grünen mit 8,9%, legen 3 Punkte zu und die SPD mit 8,2%, auch hier leichte Verluste. Das Bündnis Sahra Wagenknecht ringt mit 5% um den Einzug ins Parlament, ist vorerst scheinbar drin. Die FDP mit 2,1% draußen. Soweit die erste Hochrechnung. Wir halten euch natürlich hier bei Radio Hannover auf dem Laufenden.

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1: Ich bin Thomas Bleskin. Bei der Landtagswahl in Sachsen-Anhalt liegt die AfD mit Spitzenkandidat Ulrich Siegmund weit vorn. Nach den Prognosen von ARD und ZDF landet die CDU von Ministerpräsident Sven Schulze mit großen Verlusten auf Platz 2. Die Linke büßt Stimmen ein. Die Grünen gewinnen deutlich hinzu, die SPD hält etwa ihren Stimmenanteil. Damit deutet sich eine komplizierte Regierungsbildung an. Der Einzug des BSW in den Landtag steht auf der Kippe. Nach mehreren versuchten Sabotageangriffen auf das deutsche Stromnetz sucht die Polizei am Hambacher Forst mit einem Großaufgebot nach dem 48-jährigen Tatverdächtigen. Er soll Bekennerschreiben verschickt haben, die auf Täterwissen hindeuten.
2: Seit Tagen fahndet die Polizei nach dem 48-Jährigen. Sein Fahrzeug wurde am Freitagabend am Hambacher Forst sichergestellt. Darum erhoffen sich die Ermittler zumindest Spuren in dem Waldgebiet. Die Polizei hat mittlerweile auch Fotos des Mannes veröffentlicht und bittet die Bevölkerung um Hinweise. Der Mann aus NRW könnte auch mit dem Fahrrad unterwegs sein. Er hatte in mehreren Bundesländern Gebäude beschossen, die den Strom in der Region verteilen. Innenminister Dobrindt spricht vom Klimaterrorismus eines Einzeltäters. Thomas Bremser, Redaktion.
1: Die US-Unterhändler Witkow und Kushner sind erstmals in Kiew eingetroffen, um über ein Ende des Ukraine-Kriegs zu sprechen. Die beiden treffen sich heute mit Präsident Zelensky.
3: Der ukrainische Präsident Zelensky begrüßte die Amerikaner unter freiem Himmel vor der Sophienkathedrale. Auf dem Platz stehen viele Erinnerungsfotos an ukrainische Soldaten. Lange haben Witkow und Kushner gezögert, überhaupt die Reise nach Kiew zu machen. In Moskau waren sie viel öfter und auch am Vortag haben sie im Kreml mit Wladimir Putin gesprochen. Allerdings erwarten derzeit weder Moskau noch Kiew eine erfolgreiche Vermittlung der Amerikaner. Jede Seite will die andere militärisch unter Druck setzen. Friedemann Kohler, Nachrichtenredaktion.
1: FIFA-Präsident Gianni Infantino will sich im kommenden Jahr zur Wiederwahl stellen. Das bestätigte eine Sprecherin des Weltfußballverbands. Infantino steht wegen inzwischen zurückgezogener Pläne zur Beteiligung von Investoren an künftigen WM-Geschäften massiv unter Druck. Die UEFA will seine Wiederwahl verhindern und bereitet wegen des Investorendeals ein Strafverfahren vor. Infantino weist den Vorwurf zurück, gegen geltendes Recht verstoßen zu haben.
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1: Ich bin Thomas Bleskin. Bei der Landtagswahl in Sachsen-Anhalt hat die AfD ihren Stimmenanteil nach den Hochrechnungen mehr als verdoppelt und liegt mit rund 44% klar vorn. Die CDU von Ministerpräsident Schulze fällt auf etwa 18,5% zurück. Linke, Grüne und SPD liegen jeweils unter 10%. Das BSW muss um den Einzug in den Landtag bangen. Eine Regierungsbildung dürfte schwierig werden, da keine andere Partei mit der AfD koalieren will.
2: So schlecht hat die CDU in Sachsen-Anhalt noch nie abgeschnitten. Und damit hätte ja auch keiner gerechnet. Neben mir sagten Parteimitglieder, das ist Wahnsinn, ich bin einfach in Schockstarre. Und es gibt jetzt auch die ersten Rücktrittsforderungen an den bisherigen Parteichef und Ministerpräsidenten in Sachsen-Anhalt, Sven Schulze. Eine ehemalige CDU-Ministerin sagte mir, es brauche jetzt einen Neuanfang in der CDU. Aus Magdeburg, Simon Krämer.
1: Der russische Außenminister Lavrov hat mit deutlichen Worten auf Vorwürfe aus Deutschland reagiert, hinter dem versuchten Sprengstoffanschlag am Flughafen in Leipzig zu stecken. Das sei der Beginn eines echten Krieges, sagte Lavrov dem russischen Staatsfernsehen. Bundesinnenminister Dobrindt rechnet laut Bild am Sonntag damit, dass solche Attacken zunehmen.
3: Dobrindt will deshalb vor allem die Abwehr hochfahren. Die neue Drohneneinheit der Bundespolizei soll bis Jahresende von 70 auf 300 Kräfte wachsen. Außerdem sollen Stromanbieter oder Wasserwerke künftig selbst Drohnen abwehren dürfen. Gegen Hacker arbeitet das Ministerium an einem digitalen Schutzschild. Kanzler Merz spricht nach dem Drohnenvorfall eine klare Warnung an Moskau aus und sagt, Deutschland sei fest entschlossen, sich zu verteidigen. Russland weist die Vorwürfe weiter zurück. Der russische Botschafter sagt, sein Land wolle keinen Krieg mit Deutschland oder der NATO. Zoe Tassovali, Nachrichtenredaktion.
1: Die Türkei will ihr erstes Atomkraftwerk in Kürze in Betrieb nehmen. Laut Energieministerium befindet sich der erste Reaktor derzeit in einer intensiven Testphase. Das Kraftwerk an der Mittelmeerküste wird unter Federführung des russischen Staatskonzerns Rosatom gebaut und soll insgesamt 4 Reaktoren bekommen. Und zum Sport Formel 1. Kimi Antonelli hat sein Heimrennen gewonnen. Der Mercedes-Pilot aus Bologna holte beim Großen Preis von Italien in Monza seinen 7. Saisonsieg. Teamkollege George Russell wurde 2., Max Verstappen 3.
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1: Ich bin Thomas Bleskin. Bei der Landtagswahl in Sachsen-Anhalt hat die AfD ihren Stimmenanteil laut den Hochrechnungen mehr als verdoppelt und liegt mit gut 44% klar vorn. Die CDU von Ministerpräsident Schulze stürzt auf gut 18% ab. Für eine AfD-Alleinregierung reicht das allerdings nicht. Da keine andere Partei mit ihr koalieren will, dürfte die Regierungsbildung schwierig werden. Die Wahlbeteiligung erreichte mit rund 78% einen Rekordwert. Nach mehreren versuchten Sabotageangriffen auf das deutsche Stromnetz sucht die Polizei am Hambacher Forst mit einem Großaufgebot nach dem 48-jährigen Tatverdächtigen. Er soll Bekennerschreiben verschickt haben, die auf Täterwissen hindeuten.
2: Seit Tagen fahndet die Polizei nach dem 48-Jährigen. Sein Fahrzeug wurde am Freitagabend am Hambacher Forst sichergestellt. Darum erhoffen sich die Ermittler zumindest Spuren in dem Waldgebiet. Die Polizei hat mittlerweile auch Fotos des Mannes veröffentlicht und bittet die Bevölkerung um Hinweise. Der Mann aus NRW könnte auch mit dem Fahrrad unterwegs sein. Er hatte in mehreren Bundesländern Gebäude beschossen, die den Strom in der Region verteilen. Innenminister Dobrindt spricht vom Klimaterrorismus eines Einzeltäters. Thomas Bremser, Redaktion.
1: Das deutsche Raumfahrtunternehmen ESA Aerospace hat bei seinem zweiten Testflug 5 Satelliten erfolgreich in die Erdumlaufbahn gebracht. Die Rakete startete in Norwegen und setzte die Satelliten in rund 500 Kilometern Höhe aus.
3: Beim ersten Versuch war nach gerade mal 30 Sekunden Schluss. Diesmal schaffte es die 28 Meter hohe Rakete bis ins All. An Bord 5 wissenschaftliche Satelliten und ein Experiment. Für Europa ist das mehr als nur ein Raumfahrterfolg. Viele europäische Satelliten fliegen bisher mit US-Raketen ins All. Diese Abhängigkeit soll verkleinert werden und weitere Raketen starten. ESA Aerospace-Chef Metzler sagt, Europa habe jetzt einen eigenen Zugang zum Weltraum. Kanzler Merz spricht sogar vom Beginn einer neuen Ära. Zoe Tassovali, Nachrichtenredaktion.
1: Zum Sportfußball. Der FC Augsburg ist erstmals in seiner Vereinsgeschichte Tabellenführer der Fußball-Bundesliga. Die Mannschaft gewann bei Eintracht Frankfurt mit 4:1 und holte damit den zweiten Sieg im zweiten Saisonspiel. Frankfurt war früh durch Burkhardt in Führung gegangen, Augsburg drehte die Partie aber nach der Pause mit 4 Treffern. Die Eintracht wartet dagegen weiter auf den ersten Ligasieg der Saison.
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1: Ich bin Ursula Winkler. Bei der Landtagswahl in Sachsen-Anhalt liegt die AfD mit Spitzenkandidat Ulrich Siegmund mit weitem Abstand vorn. Nach den Hochrechnungen von ARD und ZDF landet die CDU von Ministerpräsident Sven Schulze mit massiven Verlusten auf Platz 2. Die AfD sieht den Auftrag zur Regierungsbildung bei sich.
2: Für eine Alleinregierung der AfD reicht es laut Hochrechnungen allerdings nicht, obwohl sie ihren Stimmanteil im Vergleich zur letzten Wahl mehr als verdoppelt hat. Und die anderen Parteien wollen mit der AfD nicht zusammenarbeiten. Das macht die Bildung einer neuen Landesregierung extrem schwierig, zumal der Einzug des BSW in den Landtag noch auf der Kippe steht. Hier in Berlin hat das Wahlergebnis eine Schockstarre ausgelöst. Es gibt eine Menge aufzuarbeiten. Unklar ist auch, was das Wahlbeben für die schwarz-rote Koalition im Bund bedeutet. David Riemer, Berlin.
1: In 2 Wochen, am 20. September, folgen 2 weitere Landtagswahlen in Ostdeutschland, in Mecklenburg-Vorpommern und im Land Berlin. In Thüringen haben mehrere Ex-Mitglieder des BSW eine neue Partei gegründet. Sie heißt Thüringen gerecht. Zur Vorsitzenden wurde die ehemalige BSW-Landeschefin Katja Wolf gewählt.
3: Nach einem Dauerkrach mit Parteigründerin Sarah Wagenknecht haben fast alle BSW-Abgeordneten in Thüringen die Partei verlassen. Dass sie so schnell eine neue gründen, war eigentlich nicht geplant. Die Parteigründung sei spontan passiert, hieß es. Die Abgeordneten wollen die Koalition aus CDU, SPD und BSW weiter unterstützen. So würde sich an den Mehrheitsverhältnissen nicht viel ändern. Dennoch will die AfD einen Antrag auf Neuwahlen stellen. Dafür wäre im Landtag dann eine Zweidrittelmehrheit nötig. Thomas Bleskin, Nachrichtenredaktion.
1: Die Polizei hat ihre groß angelegte Suche nach dem Verdächtigen hinter versuchten Sabotageangriffen auf das deutsche Stromnetz am Hambacher Forst ohne Ergebnis beendet. Nach Angaben der Kölner Polizei wurden weder der 48-Jährige noch Hinweise auf ihn gefunden. Die Fahndung werde aber fortgesetzt. Wegen der Sabotageaktionen wird seit Tagen nach dem Tatverdächtigen gesucht. Der Mann soll Bekennerschreiben verschickt haben, die nach Einschätzung von Bundesinnenminister Dobrindt auf Täterwissen hindeuten. Zum Fußball. Der FC Augsburg ist erstmals in seiner Vereinsgeschichte Tabellenführer der Bundesliga. Die Schwaben gewannen bei Eintracht Frankfurt mit 4:1 und holten damit den 2. Sieg im 2. Saisonspiel. Davor verlor der Hamburger SV gegen Mainz 05 mit 0:5.
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1: Ich bin Ursula Winkler. Bei der Landtagswahl in Sachsen-Anhalt liegt die AfD nach den ersten Hochrechnungen von ARD und ZDF deutlich vorn. Die Partei von Spitzenkandidat Ulrich Siegmund kann ihr Ergebnis mehr als verdoppeln. Auf Platz 2 steht die CDU von Ministerpräsident Sven Schulze, die dramatische Verluste verbuchen muss.
2: Ja, hier bei der CDU war

0: Wahlkampfparty war einfach stiller, als die Prognose um 18 Uhr kam. Unfassbare Stille. Also so schlecht hat die CDU in Sachsen-Anhalt noch nie abgeschnitten. Und damit hätte ja auch keiner gerechnet. Neben mir sagten Parteimitglieder, das ist Wahnsinn, ich bin einfach in Schockstarre. Und es gibt jetzt auch die ersten Rücktrittsforderungen an den bisherigen Parteichef und Ministerpräsidenten in Sachsen-Anhalt, Sven Schulze. Eine ehemalige CDU-Ministerin sagte mir, es brauche jetzt einen Neuanfang in der CDU. Aus Magdeburg, Simon Krämer.
1: Nach der Landtagswahl in Sachsen-Anhalt hat es in mehreren deutschen Städten Proteste gegen die AfD gegeben. In Frankfurt am Main demonstrierten nach Polizeiangaben rund 2500 Menschen dafür, ein Verbotsverfahren gegen den klaren Wahlsieger AfD zu prüfen. Auch in Berlin gingen am Abend hunderte Menschen mit ähnlichen Forderungen auf die Straße. Auch etwa in Mainz wurde deswegen demonstriert. Der ukrainische Präsident Zelensky ist wenig optimistisch über die Aussichten auf einen baldigen Frieden. Das sagte er nach seinen Gesprächen mit Vertretern der USA und Europas. Es sehe danach aus, dass sich der Krieg bis zum Winter ziehe, sagte Zelensky in Kiew.
2: Erstmals waren die US-Vermittler in Kiew. Die Gespräche seien auch äußerst inhaltsvoll gewesen, sagt Präsident Zelensky. Konkrete Ergebnisse gab es aber nicht. Die Ukraine, Europa und Amerika würden sich in Kürze wieder treffen. Die US-Seite wünscht sich auch wieder direkte Gespräche zwischen Russland und der Ukraine. Doch ob die in absehbarer Zeit auf höchster Ebene stattfinden, ist mehr als fraglich. Die US-Vermittler hatten zuvor 3 Stunden mit Russlands Präsident Putin gesprochen. Thomas Bremser, Nachrichtenredaktion.
1: Zum Fußball. Der FC Augsburg ist erstmals in seiner Vereinsgeschichte Tabellenführer der Bundesliga. Die Schwaben gewannen bei Eintracht Frankfurt mit 4:1 und holten damit den 2. Sieg im 2. Saisonspiel. Davor verlor der Hamburger SV gegen Mainz 05 mit 0:5. In der 2. Liga hat Hertha BSC die Tabellenspitze übernommen mit einem 2:1 gegen Magdeburg. Osnabrück besiegte Braunschweig mit 3:1 und Heidenheim gewann mit 1:0 gegen Greuther Fürth.
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1: Ich bin Ursula Winkler. Bei der Landtagswahl in Sachsen-Anhalt liegt die AfD nach den ersten Hochrechnungen von ARD und ZDF deutlich vorn. Die Partei von Spitzenkandidat Ulrich Siegmund kann ihr Ergebnis mehr als verdoppeln. Auf Platz 2 steht die CDU von Ministerpräsident Sven Schulze, die dramatische Verluste verbuchen muss. Die SPD bleibt wohl unter 10%. Der SPD-Parteivorsitzende Klingbeil sprach im ZDF von einer Zäsur.
2: Dieses Ergebnis ist auch ein Signal an Berlin. Das ist ein Grund, auch nachzudenken über Politik hier in Berlin, über den Reformkurs der Bundesregierung. Und seien Sie sicher, das werden wir auch tun.
1: Vizekanzler Klingbeil im ZDF. Der russische Außenminister Lavrov hat mit deutlichen Worten auf Vorwürfe aus Deutschland reagiert, hinter dem versuchten Sprengstoffanschlag am Flughafen Leipzig zu stecken. Das sei der Beginn eines echten Krieges, sagte Lavrov dem russischen Staatsfernsehen. Auch die Bundesregierung verschärft den Ton gegenüber Russland. Innenminister Dobrindt rechnet laut Bild am Sonntag damit, dass solche Attacken zunehmen werden.
3: Dobrindt will deshalb vor allem die Abwehr hochfahren. Die neue Drohneneinheit der Bundespolizei soll bis Jahresende von 70 auf 300 Kräfte wachsen. Außerdem sollen Stromanbieter oder Wasserwerke künftig selbst Drohnen abwehren dürfen. Gegen Hacker arbeitet das Ministerium an einem digitalen Schutzschild. Kanzler Merz spricht nach dem Drohnenvorfall eine klare Warnung an Moskau aus und sagt, Deutschland sei fest entschlossen, sich zu verteidigen. Russland weist die Vorwürfe weiter zurück. Der russische Botschafter sagt, sein Land wolle keinen Krieg mit Deutschland oder der NATO. Zoe Tassovali, Nachrichtenredaktion.
1: Bei einem Flugzeugabsturz im hessischen Firnheim sind 2 Männer gestorben. Eine Frau und ein Kleinkind wurden schwer verletzt in ein Krankenhaus gebracht. Laut Polizei stürzte das Kleinflugzeug aus bisher ungeklärter Ursache im Anflug auf einen Flugplatz im baden-württembergischen Weinheim ab. Dort hatte ein Luftsport-Sommerfest stattgefunden. Zum Fußball. Der FC Augsburg ist erstmals in seiner Vereinsgeschichte Tabellenführer der Bundesliga. Die Schwaben gewannen bei Eintracht Frankfurt mit 4:1 und holten damit den 2. Sieg im 2. Saisonspiel. Davor verlor der Hamburger SV gegen Mainz 05 mit 0:5.
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1: Ich bin Ursula Winkler. Bei der Landtagswahl in Sachsen-Anhalt liegt die AfD mit Spitzenkandidat Ulrich Siegmund mit weitem Abstand vorn. Nach den Hochrechnungen von ARD und ZDF landet die CDU von Ministerpräsident Sven Schulze mit massiven Verlusten auf Platz 2. Die AfD sieht den Auftrag zur Regierungsbildung bei sich.
2: Für eine Alleinregierung der AfD reicht es laut Hochrechnungen allerdings nicht, obwohl sie ihren Stimmanteil im Vergleich zur letzten Wahl mehr als verdoppelt hat. Und die anderen Parteien wollen mit der AfD nicht zusammenarbeiten. Das macht die Bildung einer neuen Landesregierung extrem schwierig. Hier in Berlin hat das Wahlergebnis eine Schockstarre ausgelöst. Es gibt eine Menge aufzuarbeiten. Unklar ist auch, was das Wahlbeben für die schwarz-rote Koalition im Bund bedeutet. David Riemer, Berlin.
1: Von einer Spontangründung ist die Rede. 2 Tage nach ihrem Austritt aus dem BSW in Thüringen haben Ex-Mitglieder eine neue Partei mit dem Namen Thüringen gerecht gegründet. Zur Vorsitzenden wurde die ehemalige BSW-Landeschefin, Finanzministerin und Vizeministerpräsidentin Wolf gewählt, wie Gründungsmitglieder in Erfurt mitteilten. Hintergrund ist, dass die ausgetretenen BSWler weiter die Regierung von CDU-Ministerpräsident Vogt stützen wollen. Die einzige Brombeer-Koalition aus CDU, BSW und SPD in Deutschland geriet mit dem Fall des BSW in eine Krise. FIFA-Präsident Infantino will sich im kommenden Jahr zur Wiederwahl stellen, das bestätigte eine Sprecherin des Weltfußballverbands. Infantino steht wegen inzwischen zurückgezogener Investorenpläne massiv unter Druck.
3: Der FIFA-Boss steckt aktuell in der größten Krise seiner Ära. Dass er Teile der WM an

0: Investoren verkaufen wollte, hat für Entrüstung gesorgt in der Fußballwelt. Der Europäische Fußballverband bereitet deshalb sogar ein Strafverfahren vor und will die Wiederwahl Infantinos verhindern. Allerdings gibt es noch keinen Gegenkandidaten. Die Bewerbungsfrist hierfür läuft bis Mitte November. Infantino ist sich keiner Schuld bewusst. Der Schweizer spricht von einer Verleumdungskampagne aus Europa. Thomas Bremser, Sportredaktion.
1: Und wir bleiben beim Fußball. Der FC Augsburg ist erstmals in seiner Vereinsgeschichte Tabellenführer der Bundesliga. Die Schwaben gewannen bei Eintracht Frankfurt mit 4:1 und holten damit den zweiten Sieg im zweiten Saisonspiel. Davor verlor der Hamburger SV gegen Mainz 05 mit 0:5.
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1: Ich bin Ursula Winkler. Bei der Landtagswahl in Sachsen-Anhalt liegt die AfD nach den ersten Hochrechnungen von ARD und ZDF deutlich vorn. Die Partei von Spitzenkandidat Ulrich Siegmund kann ihr Ergebnis mehr als verdoppeln. Auf Platz 2 steht die CDU von Ministerpräsident Sven Schulze, die dramatische Verluste verbuchen muss.
2: Ja, hier bei der CDU-Wahlkampfparty war einfach Stille, als die Prognose um 18 Uhr kam. Unfassbare Stille. Also so schlecht hat die CDU in Sachsen-Anhalt noch nie abgeschnitten. Und damit hätte hier auch keiner gerechnet. Neben mir sagten Parteimitglieder, das ist Wahnsinn, ich bin einfach in Schockstarre. Und es gibt jetzt auch die ersten Rücktrittsforderungen an den bisherigen Parteichef und Ministerpräsidenten in Sachsen-Anhalt, Sven Schulze. Eine ehemalige CDU-Ministerin sagte mir, es brauche jetzt einen Neuanfang in der CDU. Aus Magdeburg, Simon Kremer.
1: Nach der Landtagswahl in Sachsen-Anhalt hat es in mehreren deutschen Städten Proteste gegen die AfD gegeben. In Frankfurt am Main demonstrierten nach Polizeiangaben rund 2500 Menschen dafür, ein Verbotsverfahren gegen den klaren Wahlsieger AfD zu prüfen. Auch in Berlin gingen am Abend hunderte Menschen mit ähnlichen Forderungen auf die Straße. Auch etwa in Mainz wurde deswegen demonstriert. Der russische Außenminister Lavrov hat mit deutlichen Worten auf Vorwürfe aus Deutschland reagiert, hinter dem versuchten Sprengstoffanschlag am Flughafen Leipzig zu stecken. Das sei der Beginn eines echten Krieges, sagte Lavrov dem russischen Staatsfernsehen. Auch die Bundesregierung verschärft den Ton gegenüber Russland. Innenminister Dobrindt rechnet laut Bild am Sonntag damit, dass solche Attacken zunehmen werden.
3: Dobrindt will deshalb vor allem die Abwehr hochfahren. Die neue Drohneneinheit der Bundespolizei soll bis Jahresende von 70 auf 300 Kräfte wachsen. Außerdem sollen Stromanbieter oder Wasserwerke künftig selbst Drohnen abwehren dürfen. Gegen Hacker arbeitet das Ministerium an einem digitalen Schutzschild. Kanzler Merz spricht nach dem Drohnenvorfall eine klare Warnung an Moskau aus und sagt, Deutschland sei fest entschlossen, sich zu verteidigen. Russland weist die Vorwürfe weiter zurück. Zoe Tassovali, Nachrichtenredaktion.
1: Zum Fußball. Der FC Augsburg ist erstmals in seiner Vereinsgeschichte Tabellenführer der Bundesliga. Die Schwaben gewannen bei Eintracht Frankfurt mit 4:1 und holten damit den zweiten Sieg im zweiten Saisonspiel. Davor verlor der Hamburger SV gegen Mainz.